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3: Moin moin und herzlich willkommen zu Förde-Echo. In dieser neuen Sendung möchten wir den kleinen und großen Geschichten in unserer Region nachgehen. Wir treffen uns mit Menschen, die uns ihre Geschichte erzählen und sprechen darüber, was für sie und uns die Region Flensburger Förde ausmacht. Als Nachfolgeformat zu Flensburg aktuell machen wir dort weiter, wo wir in den bisherigen Beiträgen aufgehört haben. Ausführliche Gespräche und Berichte über das Leben hier. Es geht um Politik, um Gesellschaft, um die Stadt und unsere Vorstellungen vom Zusammenleben. Es geht um Kunst, Kultur und den öffentlichen Raum. Es geht um deine Region und deine Geschichten.

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3: 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September, tritt das Lundgren-Fischer-Havinson-Trio in der Markthalle in Heide auf. Hier zeigen der dänische Gitarrist Jakob Fischer, der schwedische Trompeter Morten Lundgren und die dänische Bassistin Ida Havid ein Aufeinandertreffen von schwedischem Jazz mit Eleganz, Spielfreude und lebendiger Tradition. Präsentiert von jazzcoast.de. Die Eintrittspreise sind regulär 25 Euro, für Jazzcoast-Mitglieder 20 Euro und für Schüler und Studenten nur 5 Euro. Vorbestellen könnt ihr unter jazzcoast.de/t-online.de. 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Anmelden kann man sich vorher telefonisch bei 04 841 2545 oder per E-Mail unter kasse@museumsverbund-nordfriesland.de. Der Zugang zur Führung ist im Eintritt inbegriffen.
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3: 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April, macht die Show Schlager Total die deutsche Hitparade Station im Nordsee-Kongresszentrum in Husum. Beginn ist um 17 Uhr. Die Besucher erwartet ein rund zweieinhalbstündiges Schlagerprogramm mit bekannten Hits, neuen Songs und einer aufwendigen Bühnenproduktion mit Licht- und LED-Technik. Durch den Abend führt der Sänger und Moderator Robin Leon. Tickets sind im Vorverkauf über Eventim erhältlich. Die Eintrittspreise variieren je nach Sitzkategorie. Weitere Informationen gibt es online.
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2: Helga Stemmer. 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

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Von steinzeitlichen HandwerkerInnen bis zu heutigen Biografien. Eine Anmeldung ist nicht notwendig und alle Interessierten sind willkommen.

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1: Zurzeit sind vermehrt KI-generierte und täuschend echt wirkende Phishing-Mails im Umlauf. In denen geben sich Kriminelle mit gefälschten Stimmen und Videos zum Beispiel als Banken, Paketdienste, Behörden oder bekannte Unternehmen aus, um sensible persönliche Daten abzugreifen. Wir haben uns mal auf der Straße umgehört, wie ihr eure E-Mails prüft, um nicht auf solche KI-generierten Phishing-E-Mails reinzufallen.
2: Das Allerwichtigste ist, ob man die E-Mail erwartet oder nicht. Kommt sie völlig überraschend, prüfe ich standardmäßig Design, Layout, Text, wobei das inzwischen bei einigen E-Mails, die ich bekommen habe, beängstigend gut gemacht war, und lasse die E-Mail komplett unangetastet.
3: Also ganz oft lösche ich die einfach direkt. Ich finde das immer ganz komisch, wenn du dann so E-Mails bekommst mit "du hast was bestellt" oder so, ne? Wo ich mir denke, habe ich ja gar nicht.
4: Am besten zuerst auf den Absender gucken. Und wenn der Absender nicht vertrauenswürdig ist, einfach löschen. Wenn ich den nicht kenne, dann brauche ich auch die E-Mail nicht.
5: Man erkennt die anhand der Absender-E-Mail-Adresse und dann am besten löschen. Nichts anklicken, keinen Link öffnen. Ja.
1: Phishing-Angriffe mit gefälschten E-Mails, um uns sensible Daten wie Passwörter, Bankverbindungen und Kreditkartennummern zu stehlen, nehmen stark zu. Und dank künstlicher Intelligenz, kurz KI, werden die unbekannten Angreifer auch immer erfolgreicher. Mario Hartwig hat sich mal schlau gemacht, warum das so ist und wie sich jeder von uns, egal ob zu Hause oder bei der Arbeit, davor schützen kann.
6: KI-generierte Phishing-Mails orientieren sich längst am Schreibstil realer Personen und wirken inzwischen so täuschend echt, dass immer mehr Menschen auf sie reinfallen.
7: Früher hatte man da Grammatik, Rechtschreibfehler, komische E-Mail-Adressen oder ganz unpersönliche Anreden. Inzwischen sind sie so professionell gemacht, dass man es im Berufsalltag und im privaten Umfeld nicht mehr unterscheiden kann.
6: So die IT-Sicherheitsexpertin Dr. Yvonne Bernhard. Außerdem vereinfacht KI das Leben der Cyberkriminellen, weil die Aufgaben für sie übernimmt.
7: Die früher richtig viel Zeit gekostet haben, also zum Beispiel das Recherchieren von Zielpersonen, sogenannte Open Source Intelligence, das Verfassen von überzeugenden E-Mails sowie das dynamische Anpassen von Chartcode an die Sicherheitssysteme, die die angegriffenen Personen haben. All das liegt gerade voll im Trend und wird sogar noch zunehmen.
6: Zurzeit sind übrigens besonders viele gefälschte E-Mails unterwegs, die eine angebliche Sprachnachricht oder ein Deepfake-Video aus dem Freundeskreis, vom Chef oder von Geschäftspartnern ankündigen.
7: Dafür klickt der Empfänger dann einen Link an, gibt sein Passwort ein, manchmal noch einen zweiten Faktor, und schon haben die Betrüger sofort Zugriff auf seinen Rechner und kommen von da aus schnell und einfach an weitere sensible Daten ran.
6: Das lässt sich aber verhindern, wenn man erstmal beim Absender nachfragt, ob der die E-Mail überhaupt geschickt hat. Auch ein gutes Antivirenprogramm hilft. Und natürlich, dass man sich selbst immer auf dem Laufenden hält.
7: Es gibt spezielle Security Awareness Trainings, wo Benutzer sensibilisiert werden. Die bekommen dann Phishing-Simulationen, kriegen kleine E-Trainings und werden dadurch natürlich sensibilisiert. Einerseits für den Berufsalltag, aber sie können dieses Wissen natürlich auch privat nutzen.
1: Und bitte erstmal in Ruhe nachdenken, bevor man irgendetwas anklickt. Denn noch immer werden 95% aller Cyber-Sicherheitsvorfälle durch menschliches Versagen verursacht.

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3: 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Wir zeigen zusammen mit dem Filmclub Heide den inspirierenden Dokumentarfilm Fair Traders von Nino Yakusso. Aus einer oft hoffnungslosen erscheinenden globalen Situation schafft er es, einen motivierenden möglichen Ausweg zu eröffnen. Der Film ist zu sehen am 16. September um 19.30 Uhr im Lichtblick Heide und am 17. September um 18.30 Uhr, Achtung, eine Stunde früher, im Dithmarscher Landesmuseum in Meldorf. Moin, ich bin Lena vom Verein Eine Welt im Blick. Am 24. September laden wir zu einer faszinierenden Multivisionsshow ein. Die beeindruckende Fotoreise führt durch Ostafrika. Es geht um Fairtrade, Natur und Kultur in Ostafrika. 24. September, 18.30 Uhr in der Alten Druckerei, Güterstraße 15 in Heide. Der Eintritt ist auf Spendenbasis.
4: Sonntag, den 18. April, macht die Show Schlager Total die deutsche Hitparade, Station im Nordsee-Kongresszentrum in Husum. Beginn ist um 17 Uhr. Die Besucher erwartet ein rund zweieinhalbstündiges Schlagerprogramm mit bekannten Hits, neuen Songs und einer aufwendigen Bühnenproduktion mit Licht- und LED-Technik. Durch den Abend führt der Sänger und Moderator Robin Leon. Tickets sind im Vorverkauf über Eventim erhältlich. Die Eintrittspreise variieren je nach Sitzkategorie. Weitere Informationen gibt es online.

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2: Circa 6,2 Millionen Menschen in Deutschland zwischen 18 und 64 Jahren können kaum lesen und schreiben. Das ergab eine Studie der Universität Hamburg im Jahre 2018. Um dagegen etwas zu tun, gibt es im Kreis Dithmarschen die Regionalstelle Alphabetisierung, dessen Leiter Joachim Kring in der Volkshochschule Meldorf sitzt. Er erklärt uns, warum manche Erwachsene Schwierigkeiten mit Lesen und Schreiben entwickeln.
3: Diese Menschen haben häufig eine sehr negative Lernerfahrung gemacht in der Schule, also haben sich schwer getan, sind auch in der Schule abgehängt worden. Zu Hause, also im Elternhaus, war auch eine Förderung so oftmals gar nicht möglich und hatten auch oft sehr hinderliche Zusammenhänge, in denen sie gelebt haben. Ich habe zum Beispiel eine Teilnehmerin gehabt, die hat auf dem Hof gearbeitet und die meinte, sie konnte gar nicht lernen, weil sie immer auf dem Hof helfen musste. Und es gibt zum Glück einige Menschen, die dann im Erwachsenenalter noch den Schritt tun und sagen, hey, ich will da noch mal was tun, ich will was für mich machen, wirklich für mich, und ich gehe jetzt in die Volkshochschule.
2: Am Dienstag, den 8. September, war Weltalphabetisierungstag, der auf den Umstand hinweisen soll, dass auch im Erwachsenenalter sicher Lesen und Schreiben keine Selbstverständlichkeit ist. Zu diesem Anlass veranstaltet der Verband der Volkshochschulen in Dithmarschen am Montag eine Lesung mit der Autorin Marion Döbert. Das Besondere an dieser Autorin ist, dass sie ihre Bücher in der sogenannten einfachen Sprache verfasst.
3: Die Alltagssprache ist oft so extrem kompliziert verfasst. Das kennen wir zum Beispiel von Anträgen. Und man möchte eben da entgegenwirken und auch die Leute abholen, die nicht gut mit zurechtkommen mit dem ganzen Schriftkram. Und bevor sie dann eben ganz abschalten, ist es ja viel besser, wenn man erstmal solche Angebote schafft und Informationen weitervermitteln kann.
2: Angebote in einfacher Sprache oder auch in leichter Sprache findet man heute oft auf den Webseiten offizieller Behörden, zum Beispiel der Bundesregierung. Einfacher Satzbau, möglichst keine Fremdwörter und generell weniger Silben und kürzere Sätze. Das sind wichtige Charakteristika der einfachen Sprache. Autorin Marion Döbert präsentiert in einfacher Sprache am Montag bei der Lesung, laut dem Plakat, Bücher, die beißen und stechen.
3: Also sie liest aus einem Werk, das heißt Wildes Lesen. Also unter anderem, wahrscheinlich liest sie auch noch aus anderen Büchern. Und da geht es irgendwie auch um unangenehme Bücher. Also das heißt, da geht es auch um politische Fragestellungen. Wir wissen ja zum Beispiel, dass in Diktaturen auch Bücher verboten werden. Und das Lesen oder das kritische Lesen behindert werden soll oder verboten werden soll. Und sie setzt sich also dafür ein, dass man eben den Weg geht, auch Dinge zu verstehen und Dinge zu hinterfragen und auch Bücher zu lesen, um einen Horizont zu schaffen, um auch an Demokratie teilzunehmen.
2: Und dazu laden Joachim Kring und Marion Döbert ein. Am Montag, den 14. September, in die Dithmarsia in Meldorf. Beginn der Lesung ist um 19:30 Uhr und der Eintritt ist frei.

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Wenn du Tee nicht köpen da ist er meist so 3 Jahren haltbar. Ich gehe davon aus, dass ich diesen Tee köpfe, was ich noch Junggesell wäre, und mein Frau und ich sind 31 Jahren verheiratet. Seitdem sind wir 2 Mal im Trocken, hab 5 Kinder kriegen, der jüngste ist jüß 21 geworden, und in uns Leben haben wir viele Gode und auch ein paar Legetiden und dat all mit einem Tüt original verpackten Brennnesseltee in Kökenschapp. Und nu habe ich diese Tüt in der Hand und will er wegschmieden. 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Durchstünn, allerbest gegen Blasenentzündung, Rheuma und Menstruationsbeschwerden. Und was soll ich sagen, seit über 30 Jahren habe ich keine Probleme mit Blasenentzündung, Rheuma oder Menstruationsbeschwerden. Vielleicht, so habe ich gedacht, vielleicht muss man diesen Tee gar nicht trinken. Vielleicht langt das, wenn man ihn mit Hus hat, original verpackt, ganz achter in den Kirkenschapp. Ganz still und liesen habe ich im Labyrinth gestellt, aber vertell mir ihn früh nicht so vorne.

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3: Am Samstag, den 12. September, tritt das Lundgren-Fischer-Havid-Trio in der Markthalle in Heide auf. Hier zeigen der dänische Gitarrist Jakob Fischer, der schwedische Trompeter Morten Lundgren und die dänische Bassistin Ida Havid ein Aufeinandertreffen von schwedischem Jazz mit Eleganz, Spielfreude und lebendiger Tradition. Präsentiert von jazzcoast.de. Die Eintrittspreise sind regulär 25 Euro, für Jazzcoast-Mitglieder 20 Euro und für Schüler und Studenten nur 5 Euro. Vorbestellen könnt ihr unter jazzcoast.de/t-online.de. 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Februar findet jeden Freitag um 17 Uhr die öffentliche Feierabendführung Noah. Theaterfiguren erzählen von Hoffnung statt. Das Poppenspielermuseum im Schloss Husum zeigt in seiner neuen Ausstellung Figuren unterschiedlichster Art zur biblischen Noah-Geschichte. Neben der als Schattentheater aufgebauten Arche findet man hier auch verschiedene thematisch ergänzende Exponate von Richard Heitzmann und Otto Backmann. Anmelden kann man sich vorher telefonisch bei 04841 2545 oder per E-Mail unter kasse@museumsverbund-nordfriesland.de. Der Zugang zur Führung ist im Eintritt inbegriffen.
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1: Moin Moin und schönen guten Nachmittag, liebe Hörer. Gerd Musfelder am Mikrofon und ich begrüße Sie herzlich zur 237. Sendung Teenbeat damals.
2: Zuerst hört man nur das Wasserrauschen des Sees. Dann greift der Moderator zum Mikrofon. Gerd Musfeld ist hier beim offenen Kanal bekannt für seine Radiosendung, in der er seine Leidenschaft für die Musik der 50er und 60er Jahre mit den Hörern teilt. Für das touristische Filmprojekt Mein Lieblingsplatz in der Flusslandschaft hat er eine Sendung vom Ahrenholzer See bei Schleswig aus aufgenommen.
1: Mein Name ist Gerd Musfeld. Meine große Leidenschaft ist die Musik und das Radiomachen.
2: In den etwa eine Minute langen Filmporträts stellt jeweils ein Einwohner der Dreistromregion sich und seinen Lieblingsplatz vor. Damit will Schleswig-Holsteins Binnenland bei Touristen und Tagesgästen für die reizvolle Naturlandschaft werben.
1: Der Ahrenholzer See ist eigentlich, finde ich, hier in dieser Gegend ein ganz besonders schönes Plätzchen, weil er so ein bisschen Strand hat, weil er Grünflächen hat. Es ist immer stimmungsvoll dort und ja, das überträgt sich dann auch auf mich und man kann mal wieder nachdenken, den Kopf frei kriegen.
2: Grundlage ist ein Projekt, in dessen Rahmen 16 Tourismusvereine der Flusslandschaft gemeinsam mit dem Amt Schafflund und der Gemeinde Handewitt zusammengearbeitet und Projekte umgesetzt haben. Dazu gehören unter anderem verschiedene Flyer und Broschüren, mehrere Veranstaltungen und eben die Mein Lieblingsplatz-Filme.
1: Nach der Sendung ist vor der Sendung und das hält einen auch fit.
2: Wer die Porträts der norddeutschen Originale ansehen möchte, findet sie entweder auf dem Internetauftritt der Eider Trainosorge GmbH www.eider-träne-sorge.de oder auf YouTube im Kanal Grünes Binnenland.

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2: Die Westküste hat viel zu erzählen. Garding zum Beispiel hat seit über 400 Jahren Stadtrecht und damit schon länger als Nordfrieslands Kreisstadt Husum. Auf die Spuren der Geschichte in der Stadt begeben, kann man sich dank der Gardinger Stadterzählschilder. Dabei handelt es sich um über 20 blaue Tafeln mit weißer Schrift, die im ganzen Stadtgebiet verteilt auf historisch bedeutsame Orte hinweisen.
3: Und zwar welche, die eben jetzt sogar noch da sind. Das sieht man dann anhand den Gebäuden, wie zum Beispiel das Mommsen-Geburtshaus oder so. Stehen aber auch an Stellen, wo eigentlich jetzt gar nichts mehr steht. Also zum Beispiel Herrenmühle, die Mühle oder Galgenberg. Auch ganz spannend, wo tatsächlich ein Berg war, auf dem ein Galgen stand und wo Hinrichtungen stattgefunden haben. Und da weist nur noch das blaue Erzählschild dann auf die Ereignisse.
2: So Gabi Bombes von der Gardinger Touristinformation. Ins Leben gerufen wurden die Stadterzählschilder von der heimatkundlichen AG Stadt- und Kirchspiel Garding zusammen mit dem Förderverein für Kunst und Kultur. Der aktuelle Flyer beinhaltet 23 dieser Schilder, wobei das nicht mehr so ganz richtig ist. Manche sind untergegangen, manche ergänzt worden. Auf jeden Fall muss hier mal was Neues her. Gabi Bombes hat sich zusammen mit Thomas Kuhn vom Heimatbund Eiderstedt jetzt aufgemacht, die alten Schilder zu entstauben.
3: Im wahrsten Sinne des Wortes sind einige Schilder verstaubt. Also sie sind eingewachsen mit Efeu oder der Rost hat sich der blauen Farbe bemächtigt und sie sind abgefallen oder eben ja, in irgendwelchen Büschen eingewachsen. Das heißt, wir werden jetzt freischneiden beziehungsweise vielleicht an anderen Plätzen anbringen, wo sie besser zu finden sind. Also man kann es noch peppiger machen.
2: Und längerfristig ist es dann natürlich auch der Plan, die Schilder mit QR-Codes zu versehen, sodass mehr Informationen zum Lesen oder auch zum Hören online direkt abrufbar sind. Aktuell findet man die Infos zu den Stadterzählschildern direkt in der Gardinger Touristinformation am Markt oder online auf www.garding.de. Da dann jeweils noch mit den 23 Schildern, von der Meierei St. Wehle ganz im Westen bis zum Galgenberg ganz im Osten der Stadt.

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1: Verantwortlich für Düsse-Senn ist der Geschäftsführer von den Schleswig-Holsteinischen Heimatbund, Benjamin Abel und Molfsee.
2: Moin all zusammen, moin Alina.
3: Moin Kadde, moin liebe Lüt an Radio. Schön, dass ihr inschaltet habt bei der Sündersen von Lüt und Düdlich.
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Das wären sie also, die Fährstremels von der Abschnitt Sommer von dat Hörspiel Lütschepüt. Morgen giftet Welle in reguläre Sinn. Also schaltet gern Welle in. Tschüss!

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5: Wie mit Schnacken. 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
3: Moin moin und herzlich willkommen zu Förde-Echo. In dieser neuen Sendung möchten wir den kleinen und großen Geschichten in unserer Region nachgehen. Wir treffen uns mit Menschen, die uns ihre Geschichte erzählen und sprechen darüber, was für sie und uns die Region Flensburger Förde ausmacht. Als Nachfolgeformat zu Flensburg aktuell machen wir dort weiter, wo wir in den bisherigen Beiträgen aufgehört haben. Ausführliche Gespräche und Berichte über das Leben hier. Es geht um Politik, um Gesellschaft, um die Stadt und unsere Vorstellungen vom Zusammenleben. Es geht um Kunst, Kultur und den öffentlichen Raum. Es geht um deine Region und deine Geschichten.

herzlich willkommen hier im offenen Kanal. Es folgt die Sendung Wer kennt sie noch? Mit Musik, die glücklich macht oder mindestens fröhlich stimmt. Am Mikrofon und verantwortlich für die Sendung ist Peter Dehnhardt von der Nordseeküste. Und wir hören mal, was wieder so auf dem Plattenteller liegt. Für Anregungen, Kritik oder für Wünsche gibt es eine Adresse, und zwar nordseepeter51@gmail.com.

Und los geht es wieder mit schöner Musik aus alten Tagen. Ja, wir haben natürlich wieder deutsche alte Schlager. Und wie gesagt, ich hatte es ja schon mal erwähnt, vielleicht sollte ich auch doch mal was Englisches dazwischen mischen, weil Elvis Presley und Co. sind ja auch ganz gut gelaufen damals. Aber wir fangen an, Uwe Busse und Liebesbrief mit 1000 roten Rosen.

Udo Jürgens war das. Schreib mir keinen Brief. Ja, er war nicht direkt gleich zu erkennen, aber wenn man seine Stimme kennt, hat man es doch erkannt. Peter Maffay, ja, zum nächsten Titel muss man eigentlich nicht viel sagen.

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0: 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Ziehharmonika, Trompeten, Hosenträger und Korsetten, Portemonnaie von Juchten, Leder, Federhalter, Barometer, Schnurrbart, Binder, Mausefall, Stiefelzieher, Gummiball, ja Sonnenschirm und Parapluie, alles unter Garantie. Kleiderhacken, Hängematten, Herrenschlipse, Hundskrawatten, Gipsfiguren, Trommelschlägel, ausgestopfte Kramenzwögel, Strümpfe, Socken ohne Löcher, Blumenvasen, Eierbecher, Putzpomade, Wagenschmier, Parfümier, das Briefpapier, Vorhängeschlösser, Ofentüren, dicke Schnüre, dünne Schnüre, Stalllaternen und Peitschensteck, diese Sachen haben wir gern, alle diese Gegenstände hängen rum an allen Wänden und bis dann ans Dach hinauf, ja, da hört sich alles auf.
1: Tja, das ist ja fast schon wie bei Kaufhof oder damals noch Hertie, aber nun ja, es ist ja alles nicht wirklich überall anders geworden. Schulibur und die Motorbinen, komme ich zu dir, dann möchte ich nur das eine.

Ja, unsere gute Peggy March hat uns mal wieder gesungen, was es alles gibt in der Carnaby Street. Damals, als die Beatles noch ganz groß waren, Mitte der 60er Jahre, war ja das ein Ziel von allen möglichen Menschen, die sich damals haben von der Musik beeinflussen lassen.

Ja, Bibi Jones war das auch aus dem Jahre 1953, also schon sehr, sehr lange her. Und Alexander Herrmann, Bleib mir treu, my darling, ist auch aus alten, alten Tagen.

Tja, Alexander, ein Mann, bleib mir treu, mein Darling. Das sind natürlich genau die Wünsche, die die Männer so in sich tragen.

Bernd war ja nur bei uns weht gerade kein Südwind. Bei uns weht immer wenn dann Nord- oder Westwind und der ist meistens kalt und heftig, aber das gibt Schlimmeres. Benny Neimann, bleib so wie du bist. Ja, das ist halt heute wieder jeder anders sein. Die Plastikchirurgen haben zu tun ohne Ende und andere Sachen, ja. Kosmetikindustrie, die schon fast an Operationen grenzen, ist auch unterwegs. Also gar nichts mehr ist im Moment normal.

Tja, unser guter Bernd Spier, seinen schönsten Tanz hat er mit ihr erlebt. Und das hat auch geklappt, obwohl sie früh nach Hause musste und nicht wie heute. Nun ja, dann gehen wir zum dritten Mann. Das war ja auch ein berühmter Film in den 60ern.

Tja, auf so eine Melodie muss man auch erstmal kommen, aber nun ja, war wirklich erstklassig gespielt. Und weiter geht's. Isabelle Verrell, diese Nacht soll nie enden.

Tja, Bertie Glockner, tja, die Welt ist natürlich immer die gleiche, außer es passieren irgendwelche Dinge, die einen persönlich betreffen, dann trifft einen das, aber die anderen gehen natürlich achtlos dran vorbei.

Kimi Markulis war das, ja. Und er hat natürlich noch andere schöne Lieder gemacht. Gitarren klingen leise durch die Nacht zum Beispiel. Aber wir gehen weiter. Bibi Jones hatten wir ganz am Anfang schon mal und jetzt haben wir sie noch einmal. Ein Himmel ohne Sterne.

Tja, Alberto Cortés und ein Traum wird wahr. Ist immer schön, wenn mal ein Traum wahr wird und nicht nur zum Tagtraum verblasst.

Tja, es fährt ein Zug nach nirgendwo. Das ist mit den Zügen bei uns in Deutschland eh so eine Sache für sich. Aber nun ja, wir fahren ja zum Glück nicht oder müssen nicht damit fahren. Juliane Währing haben wir jetzt nicht am Tag, als Johnny Kramer starb, sondern ein etwas, ja, esoterischer Song.

Maggie May, ja, auch ein schönes Lied von ihr. Aber nun ja, viele haben wir von ihr ja hier nicht auf Lager. Aber es gibt Schlimmeres. Bernhard Brink kennt auch noch jeder. Der ist ja noch nicht so alt. Aber dafür ist das Lied ein bisschen traurig.

Tja, die Nachbarn ziehen die Vorhänge zu. Das ist ja bei den Holländern ganz anders. Die haben ja früher jedenfalls auch keine Vorhänge gehabt. Hat sich ja inzwischen auch alles ein bisschen verändert. Ted Herold, Herz ohne Ziel.

Ja, das Herz ohne Ziel ist natürlich immer schlecht, weil wenn es nicht weiß, wo es hin will, wird es natürlich auch nie ein Ziel finden. Katharina Valente und Silvio Francesco.

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Tja, irgendwann fängt die Liebe an, wenn die Quick, aber ich nehme an, dass sie bei uns schon angefangen hat. Und wenn ja, dann hoffe ich, dass sie lange hält. Und Udo Jürgens, immer wieder geht die Sonne auf. Ja, die geht immer auf, aber leider manchmal sind so viele Wolken davor, dass wir sie nicht sehen, aber auch nicht spüren.

Tja, die Anita Lindblom hat nicht viel gemerkt von seiner Liebe. Und das ist natürlich nicht wirklich praktisch. Dann wird sie auch nicht lange da bleiben. Ja, der Mann Mitte 50, der ist halt auch ein besonderer Typ.

Tja, solche Anzeigen sind natürlich heute äußerst selten. Sie gibt es zwar noch in so kleinen Blättchen, wo man ja so kleine Anzeigen schalten kann und dann natürlich von Damen und Herren, die Tinder und Co. noch nicht kennen oder sich mit solchen Sachen überhaupt nicht, ja gar nicht wissen, wie man mit sowas umgeht. Und das ist in der Regel auch ihr Glück.

Jacqueline Bouyer, heute mal nicht mit ihrem berühmten Mitsu, sondern dem Gendarm. Und wir machen weiter. Bobby Franco, noch bist du einsam.

0: Kinder, ich habe dem Chef gesagt, ohne Geld gibt's keine Musik. Die Kohlen müssen stimmen. Finden Sie nicht auch? Kein Geld, keine Musik. Machen wir Feierabend.
1: Tja, alles kostet Geld. Ohne Geld geht nichts auf dieser Welt. Das ist nun mal so. Aber manche Sachen kriegt man halt doch noch umsonst und manche Sachen kann man nicht mal mit dem meisten Geld, was man hat, kaufen. Und Bob und Eddie und Peggy Lou.

Alexandra, auch schon lange nicht mehr im Radio gelaufen, ist ja auch schon sehr früh verstorben, aber sie hat schon einige Hits damals hingelegt, wie zum Beispiel Die Sehnsucht. Und wir machen weiter, Tommy Overstreet und sie ging fort.

So, meine Sendung ist leider wieder zu Ende. Ich bedanke mich fürs Zuhören. Die Schlager waren wieder bunt gemischt, alt und ein bisschen neuer. Und wer Lust hat, kann in meine nächste Sendung reinhören wieder. Und verantwortlich für die Sendung wie immer Peter Dehnhardt von der Nordseeküste. Und er freut sich auf seine nächste Sendung.

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1: Ich bin Tom Voss und verantwortlich für diese Sendung.
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1: Hallo zusammen und herzlich willkommen. Ich bin Tom Voss und ich freue mich, dass ihr alle wieder zuhört. Thema dieser Folge: Vernetzung, wie sie gelingt und was sie bewirkt. Ich spreche diesmal mit Ute Platzkastens. Hallo Ute.
4: Hallo Tom.
1: Schön, dass wir uns unterhalten können über dieses Thema und ich bin ganz gespannt, was du dazu zu erzählen hast. Aber zunächst mal, du lebst ja hier in einem eigenen Wohnprojekt. Und du engagierst dich darüber hinaus im Verein Mehrleben Wohnprojekte e.V. in Lüneburg. Das ist so eine Art Dachverband, ne, für Wohnprojekte in Lüneburg, aber auch ein bisschen drüber hinaus.
4: Ja, Lüneburg und Landkreis Lüneburg, da sind wir aktiv als Verein. Genau.
1: Schön. Ja. Wir melden uns aus deiner Wohnung hier im Wohnprojekt am Speicherbogen. Wir sind so am nordöstlichen Rand von Lüneburg.
4: Genau. 10 Minuten fußläufig zum Bahnhof, das finde ich besonders wichtig.
1: Ja. Und du wohnst hier zusammen mit deinem Mann?
4: Der wohnt in der eigenen Wohnung. Wir sind aber getrennt als Paar.
1: So. Ute, wir sitzen in deinem Arbeitszimmer. Aha. Wir hören draußen nicht nur Vögel zwitschern, sondern gerade auch die städtische Kanalreinigung, die vorbeifährt. Das ist immer so, es ist idyllisch. Genau. Aber die Wirklichkeit ist manchmal ein bisschen rauer, als sie sein soll. Ne?
4: Ja.
1: Das ist hier trotzdem eine sehr ruhige Stimmung in dieser Wohnstraße, in diesem Viertel. Es sind überwiegend neue Häuser, verklinkert und euer modernes, ökologisches Wohnprojekt fügt sich da überraschend ein. Es ist nicht verklinkert, es ist also ökologisch auffällig. Wir werden nachher mehr erfahren dazu. Mhm. Ich bin da schon ganz gespannt. Und das Zweite ist eben, es geht uns auch um das Generationsübergreifende in eurem Wohnprojekt. Und dann eben um die Frage, ihr seid Vernetzungsexperten und engagiert.
4: Genau. Ja.
1: Aber es ist ganz wichtig, also wie gelingt Vernetzung und warum überhaupt macht man das? Warum ist das eigentlich wichtig?
4: Ja.
1: Darüber wollen wir heute reden. Aber wir wollen dich erstmal ein bisschen kennenlernen, Ute, dass wir ein Bild haben, mit wem sprechen wir und was bist du für eine? Magst du dich kurz vorstellen?
4: Ja, kann ich machen. Also ich lebe jetzt seit 7 Jahren oder knapp 7 Jahren leben wir hier zusammen im Speicherbogen. Das Thema Wohnprojekte hat mich erst relativ spät, als es um die Phase nach der Familienzeit ging, beschäftigt. Da habe ich mich dann auch sehr viel intensiver mit dem Gedanken beschäftigt und habe Kontakt zu Lena, dem lebendigen Nachbarschaft, der Mutter aller Wohnprojekte in Lüneburg, den Kontakt da aufgenommen. Damals war das aber, das ist jetzt gut 10 Jahre her, noch nicht so richtig, passte das noch nicht so richtig in mein Leben. Und wir mussten erst noch unsere Ehe klären. Wir haben uns dann getrennt, aber so ganz gut. Mhm. Und mein ehemaliger Gatte wohnt jetzt auch hier im Speicherbogen. Mhm. Ja, das ist gut so. Gut, und Wohngemeinschaftserfahrung habe ich tatsächlich nicht, wie das ja eigentlich bei ganz vielen Menschen, die im Wohnprojekt wohnen. Die haben zur Studentenzeit in Wohngemeinschaften gewohnt und ich komme aus einer großen Familie und hatte so die Nase voll von Wohngemeinschaften.
1: Wie groß war deine Familie? Wie viele Geschwister
4: wir haben hast du? Ich habe 5 Geschwister, wir sind 6. Mhm. Und meine Großmutter lebte mit uns. Mhm. Also wir hatten den 3-Generationen-Haushalt. Ich wollte erstmal alleine wohnen.
1: Wie das ist und wie schön das ist. Eine eigene Wohnung, ein eigenes Zimmer.
4: Genau, ich war so stolz auf mein erstes eigenes Zimmer mit einem Schlüssel, wo ich das Zimmer abschließen konnte und nicht meine Lieblingstasse plötzlich weg war.
1: Oder das Tagebuch plötzlich woanders lag als da, wo du es abgelegt hast.
4: Ja, so ungefähr. Ja. Ne? Also das, und dann, gut, da habe ich so eher den klassischen Weg zu zweit mit meinem damaligen Lebensabschnittsgefährten zusammengewohnt und später als Kleinfamilie am Stadtrand, klassisch, aber dann war irgendwie klar, Nee, so im Alter ist, glaube ich, ganz gut eine andere Wohnform. Und dann war, wie gesagt, der Kontakt zu Lena da. Und dann ergab es sich, dank dem allseits bekannten Volker Holtermann, Plan W aus Lübeck, der hier dieses Grundstück von der Stadt angeboten bekam und der dann ganz schnell aus seinem großen Fundus eine Truppe zusammenfinden konnte. Wir waren dann 7 Parteien, die hier quasi als Erste gesagt haben, oh ja, das machen wir und genau so machen wir es. Also es gab ein Konzept von den Architekten schon. Also so ein bisschen, wie der Bau sein könnte. Es gab die Idee, und da kommen wir zur ökologischen Bauweise.
1: Ja, das geht mir ein bisschen schnell.
4: Weil, ach so,
1: okay. Wie war das nochmal? Also bist du schon in Rente gegangen und da hast du noch in deinem alten Haus gewohnt, also in eurem Familienhaus.
4: Ja, ja, ne? Ja, ich habe da alleine dann inzwischen in dem Familienhaus gewohnt. Und dann war klar, also da möchte ich nicht alleine bleiben. Ja. So,
1: was für ein Zufall, dass du dann auch diese Leute kennengelernt hast und diese Chance hattest, ne?
4: Ja, wobei ganz zufällig ist es ja nicht, weil ich ja wirklich intensiv dann über Lena Volker auch kannte. Ich war sehr eng dran. Wir hatten das, also damals mein Mann und ich hatten das Willkommen von Lena. Aber ich bin da dann doch wieder ausgestiegen, weil ich gesagt habe, das passt gerade nicht. Es war mir zu schnell, das Familienhaus zu verlassen. Da habe ich auch mit viel Herz dran gehangen, weil wir das selbst geplant hatten, auch baubiologisch damals schon gebaut haben. Ja, das war mir da zu schnell. Und unsere Tochter war noch nicht ganz aus dem Haus, also oder gefühlt, die studierte schon. Aber
1: muss alles passen. Ne?
4: Ja, ja, genau, das passte noch nicht. Aber dann irgendwie 2016. Bin ich dann hier zu der Gruppe gestoßen, war vorher auch schon auch nochmal in einer anderen Gruppe, die sich gefunden hat. 3 Parteien aus dieser anderen Gruppe, in der ich war, sind jetzt auch, also wir sind zu 3 Parteien jetzt hier. Ne? 2 davon sind auch mit hierher gekommen. Ja. Ja, das ist ein Erbpachtgrundstück, das ist ein bisschen eine kleine Kröte, aber gut, das ist, wie es ist.
1: Okay. Und wie kam es, dass du nach dieser intensiven Zeit mit 5 Geschwistern plötzlich wieder Leute so nah an dich rankommen lassen wolltest oder konntest?
4: Ach, also viele Leute um mich rum mochte ich schon gerne, aber mir war es irgendwann wichtig, auch so wirklich mein eigenes zu haben. Also zu sagen, das ist meins und das nimmt mir jetzt keiner. Das war deutlich anders. Also natürlich Zimmer teilen mit den Geschwistern und Klamotten wurden natürlich von oben nach unten gereicht, wie das so in den 50er Jahren halt war. Ne? Also macht ja auch Sinn. Heute nennt man das Nachhaltigkeit. Damals war es einfach nicht immer nur freiwillig und nachhaltig, sondern der Not in Anführungsstrichen, also geschuldet.
1: Ich schließe daraus, du warst nicht die Älteste in deiner Geschwistergruppe.
4: Nein.
1: Bei denen ist das egal, wer die abgetragenen Sachen kriegt.
4: Das stimmt, stimmt. Ich war die Mittlere. Und ich wollte irgendwie, also für mich ist das hier die richtige Mischung zwischen Nähe und Distanz. Also ich habe mein eigenes, ich kann, wenn ich will, die Tür zumachen. Und das wird ja auch respektiert, also unter Geschwistern wird eine zuhe Tür nicht unbedingt respektiert.
1: Und deine Berufstätigkeit lief dann auch langsam aus. Ne? Du warst, glaube ich, Lehrerin,
4: hast
1: du gesagt.
4: Ja, ich war im Internatsgymnasium tatsächlich hier im Landkreis als Lehrerin. Und ich habe noch ein Jahr dann gearbeitet, als ich hier eingezogen bin. Und bin dann mit Mitte 65 in Rente gegangen. Ne?
1: Mhm. Ja. Internatsgymnasium, da guckt schon so ein bisschen um die Ecke, dass das was nicht ganz Normales ist.
4: Stimmt. Ja,
1: was ist der Kick? Was ist das Besondere?
4: Also als Lehrerin war ich eingebunden in den Internatsalltag. Das heißt, ich hatte eine feste Gruppe von Jugendlichen, mit denen ich Mittag gegessen habe, Abendbrot gegessen, und also die festen Tisch. Und einmal die Woche abends, donnerstags abends war Gruppenabend oder ist Gruppenabend nach wie vor. Und dann verbringt man irgendwie den Abend, macht Freizeit mit den Jugendlichen, so, damit die auch betreut sind. Und es gibt eine ganze Reihe von Lehrer und Lehrerinnen und Kollegen, die da im Internat wohnen und dann also noch viel, viel mehr Alltag mit denen teilen. Die haben zwar eine eigene Wohnung, aber haben also so, deren Ausgang ist in den Wohnbereich der Jugendlichen. Und das heißt, man kriegt diese Kinder und Jugendlichen ganz anders mit, auch in ihrem Lebensumfeld hat einen ganz anderen Zugriff, in Anführungsstrichen, ich gehe in Unterricht, unterrichte und was weiß ich, ich habe Französisch unterrichtet und wenn ich dann Stress mit einem 8-Klässler im Unterricht morgens hatte, der war aber in meiner Gruppe, dann bin ich ihm in einer anderen Rolle begegnet und konnte irgendwie ihm auch anders begegnen, dadurch eventuell auch den Stress im Unterricht lösen. Mhm. Oder ja, was weiß ich, ich erinnere einen, der im Unterricht unerträglich war, aber in meiner Gruppe ganz konstruktive Beiträge für die Gestaltung des Gruppenabends gemacht hat. Also, und das beides zu erleben, das hilft ungemein, so auch im Unterricht. Mhm. Ne?
1: Einfach so.
4: Und viel mehr.
1: Eine Person auch mehr perspektivisch und nicht nur in einer Rolle wahrzunehmen.
4: Genau, genau, genau. Und die kriegen mich eben auch in anderen Rollen mit. Ja. Ne?
1: Aber ich stelle mir andererseits auch vor, dass du schon durchaus auch den notwendigen Ton beherrscht, der manchmal erforderlich ist, um bestimmte Sachen dann auch klar zu regeln.
4: Ja, also das musste ich echt hart lernen, muss ich sagen. Also so, bin ja eher so vorsichtig, ja, vielleicht, ich überlege mal.
1: Deswegen habe ich es betont. Noch.
4: Genau, also aber na, tatsächlich hatte ich meine Lehrer an der Stelle. Ich gehöre zu der Generation von Lehrerinnen, die in den 80er Jahren, also 82 bin ich fertig geworden und dann war Lehrerarbeitslosigkeit. Ich habe keine Stelle gekriegt, ne? So mit Französisch und Pädagogik als Unterrichtsfach, ne? Und schlechtes Examen. Also da, dann konnte ich aber in der Heimerziehung anfangen und dann habe ich da in Düsseldorf in einem Heim für sogenannte schwer erziehbare Mädchen Fürsorgeerziehung, geschlossene Unterbringung angefangen. Also das war schon eine harte Schule. Ne?
1: Aber es ist wirklich interessant, was du erzählst, Ute, weil du hast dann in diesem Internatsgymnasium ja die Nase auch noch weit rausgestreckt, weil du da, glaube ich, auch was für die UNESCO gemacht hast, so eine Betreuung oder Beauftragung hattest. Ja. Magst du das noch erzählen, weil das ist einfach total spannend.
4: Ja, diese Schule Marienau, ich kann ich ja auch nennen, also Marienau hier im Landkreis, ist UNESCO-Projektschule. Und es gibt halt jemanden, der ein bisschen das den Hut dann aufhaben muss. Und da war ich lange Koordinatorin, UNESCO.
1: Und was macht man so als UNESCO-Schule?
4: Also man versucht so, zum einen so internationale Kontakte so ein bisschen herzustellen, aber auch, geht auch um Toleranz irgendwie. Ne, was kann man machen, um Kindern irgendwie Toleranz beizubringen?
1: Dass man über nationale Interessen und auch ökologische Probleme national und vieles andere hinausdenkt und einfach die Welt auch ein ganzes Stück mit in den Blick nimmt von Unterrichtsinhalten und von Nachdenken.
4: Genau, wobei man muss gar nicht so weit gehen. Also es gibt hier in Lüneburg, die inzwischen heißt die Oberschule am Wasserturm, das vor 15 Jahren, als ich das gemacht habe, war das eine Hauptschule, sogenannte Hauptschule, auch UNESCO-Projektschule. Und ein Projekt zusammen mit dieser Hauptschule zu machen, also die Internatsschüler, Gymnasiasten aus Hamburg-Pöseldorf oder so, die haben ja wenig Kontakt zu diesem Klientel. Und es gab ein großes Projekt damals, ein Tanzprojekt, mit Schülern von der Hauptschule und unseren, also von Marienau, und die, dass die sich begegnet sind, das allein ist ja schon eine Sache, praktizierte Toleranz. Also erst die Vorbehalte zu merken und dann festzustellen, ach, die sind ja irgendwie ganz nett, die hören ja dieselbe Musik wie wir oder so.
1: Weißt du, wenn du das beschreibst, Ute, ich ahne schon, was das alles mit Vernetzung zu tun hat. Du bewegst beim Sprechen auch schon deine Hände, weil du bestimmte Fäden auseinanderhalten willst und zusammenführen willst.
4: Ja,
1: ne?
4: Das stimmt.
1: Also das sind vielleicht auch die Vorläufer deiner Vernetzungsinteressen, die du da auch schon, wenn auch in anderen gewandt.
4: Ich glaube, das hat schon ganz früh angefangen. Ich bin ja die mittlere, die älteste von den vier Kleinen. Ja. Also, und da habe ich, glaube ich, auch vermittelt.
1: Das ist gut. Also, das jedenfalls nicht in the middle of nowhere, sondern sehr klar verortet.
4: Ja, genau.
1: Ute, erstmal vielen Dank. Ich glaube, jetzt können wir uns alle ein kleines Bild von dir machen. Und danke auch, dass du das so offen erzählt hast. Und an alle Hörer nochmal, wir sind hier bei Wohnprojekte im Gespräch. Diesmal mit Ute Platz-Kassens, Wohnprojekt am Speicherbogen und Dachverband Mehr Leben Wohnprojekte e.V. Lüneburg. Und ich bin Tom Voss. Ute, wir sind jetzt im Wohnprojekt am Speicherbogen. Was macht euer Projekt besonders?
4: Ich denke, erstmal die Bauweise, darüber haben wir uns ja gefunden letztlich, das ökologische Bauen und das baubiologische Bauen. Ähnlich wie Querbeet, darüber gab es ja auch schon mal einen Podcast. Das ist hier Holzständerwerk mit Strohdämmung und Lehmputz. Dadurch entsteht ein wahnsinnig tolles Raumklima. Ich glaube, das ist das Besondere. Und bevor es Querbeet gab, waren wir das größte Wohnhaus in dieser Bauform bundesweit. Und jetzt ist Querbeet noch ein bisschen höher.
1: Wirklich
4: und
1: auf engstem Raum zwei ähnlich ambitionierte, ökologische, herausragende Gebäude.
4: Genau, das ist eins. Und wie gesagt, also über, klar, und diese Wohnprojektidee, die verbindet uns natürlich auch. Dieses Mehrgenerationenwohnen ist wichtig. Da haben wir, diese Gründungsgruppe waren, wir waren alle nach der Familienphase, haben ganz klar gesagt, nee, wir wollen auch Familien mit möglichst kleinen Kindern, damit die auch lange bleiben, damit man lange was voneinander hat und die hier so reinwachsen, aufwachsen. Das ist uns tatsächlich dann auch gelungen. Also wir sind hier eine Mischung von, der Jüngste ist 3 Jahre alt, der Älteste ist 86. Ja, von dem Ältesten haben wir den 80. Geburtstag. Wir waren gerade eingezogen und haben dann den 80. Geburtstag gefeiert. Hier im Gemeinschaftsraum, auch ein ganz wichtiger Raum für uns.
1: Ihr seid so 32 Erwachsene ungefähr und auch so die Hälfte Kinder, 15 Kinder.
4: Ja, genau. Und 3 von den Kindern sind hier reingeboren. Das finde ich eben auch ganz schön. Ne?
1: Ja, so. Das Ganze ist so angelegt. Wir sind ja einmal rumgegangen vor unserem Gespräch, wie in so einem Kreis, nicht Halbkreis, sondern wirklich kreisartig angelegt, mit einem großen, mit einem Platz in der Mitte, ein Oval, wo ein Spielplatz ist und ein Sandkasten und drumherum sind die Häuser gebaut. Und mich hat sofort an Querbeet das Gebäude erinnert, weil es keine klaren Kanten gibt, sondern schöne anthroposophische Rundungen. Erzähl nochmal, warum ist alles so rund hier in eurem
4: Anthroposophisch? Nein, also
1: runde Kanten.
4: Doch dadurch, dass es eben wenig, es ist nicht so eckig. Ne? Ja, das ist tatsächlich dem Lehm geschuldet, weil Lehm kann man nicht so richtig kantig putzen. Das ist schwierig, kann man sicherlich auch. Mhm. Aber man müsste eine Metallschiene einsetzen. Das widerspricht natürlich ein bisschen dem Material. Ne? Und darum ist es halt auch rund geputzt.
1: Das ist alles barrierearm hier, auch für die älteren Mitbewohner.
4: Genau, ja.
1: Ja, du hast diesen ökologischen Anspruch schon erwähnt, auch das generationsübergreifende. Ja. Und ich glaube, ihr habt auch noch als dritten Aspekt das Wohngesunde. Das ist ja ein ungewöhnliches Wort. Was ist das gemeint?
4: Ja, wir haben natürlich auch im Innenbereich versucht, möglichst ökologisch zu bauen. Also mit Holzfußboden, also Dielenfußboden, das Material, was wir weiterverwandt haben. Also keine Rigipsplatten, sondern Fermazell. Die sind gesünder mit der Farbe. Wir haben auf die Farbe geachtet, auf den Kleber. Für die Fliesen, also solche Sachen, die eben auch noch eine Rolle spielen, wenn man versucht, möglichst giftfrei zu bauen.
1: Und das Ganze ist entstanden durch das nachhaltige Engagement von dir und anderen Gründungsmitgliedern, aber auch dann durch den Baubetreuer Volker Holtermann, Plan W Lübeck, der, glaube ich, sich ums Grundstück erstmal gekümmert hat oder aktiv war, dass ihr überhaupt an ein Grundstück rankamet. Was in Hamburg ja ein Riesenproblem ist und hier ist es gelungen.
4: Hier
1: auch ist nicht es so gelungen einfach in Lüneburg.
4: Nein, also ich denke, wir haben schon davon profitiert, dass der Verein Mehr Leben Wohnprojekte e.V. und die Menschen von Lena im Laufe der Jahre viel Lobbyarbeit gemacht haben und viel dicke Bretter gebohrt haben, auch bei der Stadtverwaltung, sodass hier im Neubauviertel Grundstücke für Wohnprojekte ausgewiesen worden sind. Und dieses Grundstück war tatsächlich erstmal für eine Wohnungsbaugesellschaft vorgesehen, aber die waren irgendwie wohl ganz gut ausgebucht, sodass die Stadt das dann Volker, der bei der Stadt bekannt ist, durch seine Aktivität angeboten haben. Und dann war es ein leichtes quasi, hier Menschen zu finden, die ein Wohnprojekt machen wollten. Ne?
1: Also auch alles nicht einfach zu beginnen, das Grundstück zu bekommen. Der Boden war vorbereitet, dank Vernetzung unter anderem und Vorarbeiten, da sprechen wir gleich drüber. Ja. Aber auch die Aspekte des Strohgedämmten, das ist ja auch für eine Stadtverwaltung, wenn die das erstmal hört, beim Bauantrag oder so. Da gehen die Augenbrauen hoch, oder?
4: Das habe ich tatsächlich gar nicht so genau mitgekriegt. Also da musste Dirk Schamer, der verantwortliche Architekt an der Stelle, glaube ich, so ein bisschen Überzeugungsarbeit leisten. Ne? Und Volker hat viel diese Hintergrundarbeit gemacht. Nee, das Thema war tatsächlich erstmal in der Anfangsgruppe, diese 7 Parteien, die wir tatsächlich hier jetzt auch weitergemacht haben und auch hier nach wie vor leben. Wir waren zunächst 9. Neuen, die das machen wollten. Und als wir entschieden haben, also als Gruppe mehrheitlich, wir wollen diesen ökologischen Aspekt und diese Form des Bauens, sind nochmal zwei abgesprungen. Ja. Also das war für den einen oder anderen erstmal, der sich interessierte für ein Wohnprojekt, und da hat die Bauform erstmal ihn abgeschreckt. Mhm. Manche sind, also die ersten zwei davon sind gegangen, und andere haben sich das angehört und sind dann vielleicht auch gegangen. Aber mhm. in der Anfangsphase sind ganz explizit deswegen abgesprungen. Ne?
1: Gut, das klärt das. Ja. Die Ziele schließen dann auch einiges aus. Da kann man schlecht einen Kompromiss machen.
4: Und wenn erstmal Entscheidungen getroffen sind, so ist es ja im Grunde im Prozess.
1: Stroh ist Stroh, Beton ersten, ist Beton.
4: Genau, ja. die Ersten, die im Wohnprojekt sind, entscheiden, was ist, und jeder, der dazukommt, muss das, was gewesen, was bis dahin entschieden ist, so nehmen, wie es ist. Mhm. Ne? Das ist das, was er einkauft.
1: Ihr habt dann eine Eigentümergemeinschaft entwickelt. Ihr seid also jeweils Besitzer, Besitzerin eurer Wohnung. Verwaltet euch selber?
4: Nee, wir haben eine Hausverwaltung in Hamburg, weil bestimmte Dinge ist besser, wenn die Hausverwaltung das macht. Gerade die Abrechnung ist ja ein Konfliktthema. Und da ist es gut, wenn dann die Hausverwaltung das macht. Und aber wir machen einfach ganz viel selbst. Und
1: sag
4: das,
1: mal Beispiele.
4: Also die Gartenarbeit, die Hausreinigung, auch die Hausmeistertätigkeiten oder so. Also wir haben keinen Hausmeister, wir haben eine Reihe von RentnerInnen, die solche Sachen übernehmen. Was noch so anfällt, wenn man in einem Haus wohnt, also ob das ein Einfamilienhaus ist oder diese Wohnanlage hier, wenn irgendjemand sieht, da ist was kaputt, fragt er entweder irgendwen anderes, du hast doch Ahnung, guck doch mal. Also jeder bringt sich hier nach seinen Fähigkeiten ein, und was weiß ich, unten an der Haustür habe ich jetzt gesehen, irgendwie sind Macken in der Farbe, und ich weiß, irgendjemand hat ein Pott Farbe von dem, die wir da brauchen, und dann...
1: Nun haben wir einige von denen, die hier bei euch wohnen, ziemlich viel Zeit. Die sind Rentner, auch wenn es Rentner gibt, die gar keine Zeit haben, egal. Aber andere gehen noch richtig der Arbeit nach oder haben Kinder und arbeiten.
4: Ja, ja.
1: Das heißt, die können sich auch alle unterschiedlich beteiligen. Ne? Kommt ihr damit zurecht oder gibt es da Probleme?
4: Nee, also alles in allem kommen wir ganz gut klar. Also damit, ne? Das ist ja, Rentner können ihre Zeit irgendwie besser einteilen. Also, dass ich keine Zeit hätte, würde ich nicht sagen. Ne? Aber ich habe manchmal das Gefühl, ich habe viel Zeit auch so. Und ich kann ja, was weiß ich, was ich heute nicht mache, kann ich morgen machen oder so. Und ich kann tagsüber, also es gibt jetzt irgendwie ein Thema, da muss ich mal die Hausverwaltung anrufen. Das kann ich ja viel besser im Laufe des Tages und vielleicht auch ein- oder zweimal, wenn ich keinen erreiche, als jemand, der noch arbeiten geht und der dann irgendwie in seinem Bürojob eine Pause irgendwie einplanen muss, um dann dieses Telefonat zu führen. Von daher finde ich das irgendwie auch völlig in Ordnung, wenn ich sowas übernehme oder irgendjemand. Und so geht das den Rentnern hier eigentlich.
1: Wenn das so Hand in Hand geht. Ne?
4: Ja.
1: Habt ihr euch eigentlich bei der Einteilung der Wohnungen, wer wohnt wo und so, auch ein bisschen auseinander dividiert? Wo sind die Kinder, Schrägstrich, wo gibt es Rabatz und Krach? Wo haben die Alten ihre Ruhe? War das auch ein Kriterium?
4: Nee, das war ja so, also so die ersten, was weiß ich, als dann die Pläne soweit konkreter waren und klar waren, waren wir vielleicht 12 Parteien oder so, und die Wahl hat so gepasst, dass es überhaupt keinen Streit geben musste und kein Losverfahren oder sonst irgendwas. Nee, das hat total gut funktioniert. Und dann war ja nur noch Zug um Zug, kamen die Nächsten dazu und die konnten dann die Wohnung wählen, und hat sich so ergeben. Also es ist schon manchmal, meine Wohnung geht heraus zum Hof, zum Innenhof. Und irgendwann mal hat ein Kind so einen kleinen Rasenmäher, so einen Plastikrasenmäher geschenkt gekriegt. Und der dann, wenn der über die Steine schrappt, also ich war schon manches Mal geneigt, dieses Teil so zu verstecken, dass es keiner mehr findet. Aber, oder Bobbycar-Rennen oder sonst irgendwas. Aber
1: wenn die dann größer werden, vielleicht die ersten Mofas, Mopeds hier rumgucken.
4: Ja, nein, wir sind ja ökologisch hier.
1: Ja, dann malt man sich das aus.
4: Ja,
1: ne?
4: Das
1: ist anders.
4: Aber
1: und mit dem Eigentum wollte ich nochmal fragen. Mhm. Ihr habt also eigene Wohnungen. Mhm. Habt ihr auch Gemeinschaftseigentum?
4: Ja, wir haben eine eigene Wohnung. Alle haben einen Balkon oder eine Terrasse. Das ist dann wirklich der Privatbereich. Und der Rest ist Gemeinschaftseigentum. Also der Garten. Und wir haben auch einen Gemeinschaftsraum. Das war bei uns wichtig, den zu haben. Der ist genau unter mir.
1: Ja,
4: aber noch habe ich keinen. Gerade. Noch habe ich keine größeren Fäden
1: mit. Kein Bass-Gummern hier oben.
4: Genau. Und ich frotze dann auch immer ein bisschen. Ich nehme dann die Hörgeräte raus. Ach so, dann ist es auch nicht mehr so schlimm. Also und der Gemeinschaftsraum, das ist auch so eine, was weiß ich, ungefähr 70 Quadratmeter, geht auch mit seiner Terrasse raus auf den Hof. Das ist ein ganz wichtiger Raum für uns, der, ja, wo klar Geburtstage gefeiert werden. Also ich habe den total genossen. Mein Geburtstag war dann in den Herbstferien, da waren wenige da, sodass ich den fast ein ganzes Wochenende belegt habe, um meine große Familie einzuladen und wirklich dann wirklich gebührend den runden Geburtstag, versteht sich, zu feiern. Geburtstage werden gefeiert, Filmabende gemacht, unsere Sitzungen. Wir haben nach wie vor einmal im Monat so ein sogenanntes Orga-Treffen, weil es doch immer das eine oder andere zu besprechen gibt. Sechsmal im Jahr haben wir ein sogenanntes Sonntagstreffen, wo wir dann auch mal versuchen, irgendwie Themen, die ein bisschen über sowas Organisatorisches hinausgeht, zu besprechen, nach wie vor. Oder im Wechsel machen wir dann auch irgendwie was Nettes, eine Draisinenfahrt, dass wir gemeinsame Erlebnisse haben. Und das ist so, da ist der Sonntag, dem ist der Sonntag vorbehalten.
1: Da ist auch schon so eine Eigentümerversammlung mit drin integriert in diese.
4: Einmal im Jahr haben wir dann die Eigentümerversammlung, das muss ja formal sein. Und dann kommt auch die Verwalterin und dann machen wir ganz formal, korrekt so eine Eigentümerversammlung. Ansonsten, wenn wir Dinge besprechen wollen oder so, dann entscheiden wir das in diesem Orga-Treffen und kommunizieren das an die Verwaltung und dann wird bei der nächsten WEG-Sitzung wird das formal abgehakt. Und ansonsten stelle ich fest, ich bin gar nicht mehr in irgendeiner Arbeitsgruppe, aber ich bin überall.
1: Ach so. Also, es klingt nach gut vernetzt.
4: Ja, das stimmt. Genau, ich gehöre zu so einer kleinen Kochgruppe, die alle 14 Tage mittags kocht für die sich anmelden und das nehmen natürlich gerne, so war auch die Idee. Familien mit Schulkindern, wenn die dann mittags nach Hause kommen, müssen die Eltern sich nicht kümmern, dann kommen die alle zusammen bei uns essen. Gut, wir haben einen Menschen, der ist an Demenz erkrankt, der ist dann mit bei der Kochgruppe, also war, ne, und im Rahmen seiner Möglichkeiten macht er mit. Sowas findet dann eben auch im Gemeinschaftsraum statt, ne?
1: Ich denke, dass dieses gemeinsame Essen und Vorbereiten und drumherum auch sehr stark das fördert, von alleine sich auszutauschen und Gemeinsamkeit herzustellen. Ne?
4: Das macht auch total Spaß. Und wenn die Kinder dann auch reinkommen und so von der Schule schmeißen ihren Ranzen, Hände waschen.
1: Genau, das war der Grund, den ich meinte vorhin.
4: Genau, und das funktioniert besser, wenn ich das sage, als wenn die Eltern das sagen. Das ist ja auch eine Erfahrung. Ne?
1: Du sprachst einen Mitbewohner an, der an Demenz erkrankt ist. Erstmal gut, dass ihr das offen so besprecht und so. Ne? Wie sind die Perspektiven? Wie sorgt ihr euch gemeinsam ein bisschen, wie es weitergeht oder wie läuft das?
4: Noch nicht. Aber manchmal habe ich das Gefühl, sollten wir vielleicht machen. Also klar, also passiert hier viel so in Nachbarschaftshilfe, ohne dass wir jetzt da ganz groß drüber reden und Kinder hüten und was weiß ich. Als zum Beispiel die Kinder, die hier geboren sind, wir haben dann für die Wöchnerinnen und die Familie irgendwie reihum hier so einen Plan aufgestellt. Hat jeder mal, haben wir 6 Wochen abgedeckt, sodass die von Montag bis Freitag ein warmes Essen vor der Tür hatten mittags. Ne? Also schön, dass solche Sachen. Aber dieses Altwerden im Wohnprojekt, naja, das ist schon so ein Thema und so richtig haben wir uns da noch keine Gedanken gemacht. Ich glaube, das ist so mehr Work in Progress. Klar ist es hier barrierearm und wir können sicherlich lange bleiben. Betrifft mich ja auch, früher oder später. Und da hoffe ich, dass ich einfach lange bleiben kann, weil die Wohnung gut geeignet ist und weil ich Nachbarn habe, die, falls irgendwas ist, den Krankenwagen bestellen können und ich dann nicht irgendwie hilflos lange rumliege. So, das gibt mir viel Sicherheit, das finde ich gut. Und trotzdem, was ist dann mit Pflege? Ich weiß jetzt, aus meiner Situation jetzt, dass ich keine Pflege übernehmen würde. So, und das genauso wenig von Menschen, die hier wohnen, erwarten kann. So, und das ist so ein Punkt.
1: Das ist ja auch ein Anspruch, den man nicht so einfach erheben kann. Und das wird unter euch auch so sein.
4: Nein,
1: und bei einer dementiellen Erkrankung stößt man vielleicht auch schon früh an die Grenze, wenn die betroffene Person beispielsweise so sich nicht mehr orientieren kann oder die Strukturen verliert von Zeit und Raum oder weggeht oder so. Da muss man echt gucken. Ne?
4: Ja. Das geht, aber also das muss jeder für sich persönlich gucken, aber für mich geht das noch. Ne? Aber
1: das entwickelt ihr dann. Ne? Vielleicht ist das ja auch bei den ersten Fällen so, dass sich danach dann auch Strukturen, vielleicht eine Kooperation mit einem mobilen Pflegedienst oder mit einer stationären Geschichte hier in der Ecke entwickelt.
4: Ne? Das ist so ein Thema. Ne?
1: Vielleicht
4: und
1: auch
4: da
1: ein
4: könnte
1: Thema
4: jetzt schon
1: auch für mehr Leben vielleicht auch. Ne?
4: Ja, es ist ein Thema bei mehr Leben.
1: Ist schon. Ah, es wir greifen vor. Wir kommen gleich drauf. Wir kommen gleich drauf.
4: Wir kommen ständig Schlenker
1: aber
4: da rein.
1: Aber es ist ja auch so, dass auch jetzt mal unabhängig vom Alter, sich auch in Mehrgenerationenprojekt Lebensumstände verändern können. Mhm. Gerade junge Leute, die müssen den Arbeitsplatz wechseln, ziehen um oder die Partnerschaft geht leider in die Brüche und so weiter. Ne? Dadurch können sich ja auch die Wohnbedarfe verändern. Ja. Wie geht ihr damit um? Denn es sind ja auch Eigentumswohnungen.
4: Also wir haben in der Teilungserklärung so einen Passus, der ist aber nicht einklagbar, das muss uns auch klar sein, dass wir als Gemeinschaft erstmal so 3 oder 4 Monate oder ein halbes Jahr irgendwie das Recht haben, potenzielle Käufer abzulehnen.
1: Okay.
4: So, also das ist begrenzt. Müsst ihr jetzt nochmal nachlesen, wie lange. Ja, weil es ja Sinn macht, jemanden zu finden, der hier reinpasst. Also es hat eine Situation hier gegeben, wo eine Familie ausgezogen ist. Das ist eine ziemlich traurige Geschichte. Da ist der Mann gestorben. Also das dritte Kind war gerade geboren. Da ist er an Krebs gestorben. Mhm. Und inzwischen hat die Frau, die Witwe quasi einen neuen Partner kennengelernt und ist mit ihm jetzt auch und mit den Kindern. Die hatten dann 3 Kinder, mit den Kindern zu ihm gezogen. Mhm. Und dadurch wurde das Haus frei. Und wir haben zum Glück ganz schnell über Flüsterpropaganda eine neue Familie gefunden, auch wieder mit 3 Kindern. Und das ist einfach, das hat total gut funktioniert.
1: Schön,
4: ne?
1: Gehört Glück dazu. Und es geht manchmal dann doch um den schnöden Mammon, wenn es dann vererbt oder verkauft wird. Und da kann man dann wenig machen in so einer Situation.
4: Nee, genau.
1: Könnte man, aber bei euch hat es ja bislang toi, toi, toi gut
4: geklappt. Man kann nur hoffen und so. Also meine Tochter wird das hier erben. aber da kann ich halt versuchen, sie so einzubinden hier ins Projekt und ihr die Idee nahezubringen, sodass sie da auch nicht querschießt als neue Eigentümerin in diesem und die verkauft an XY, der gar nicht hereinpasst. Aber da steckt, ne? Das ist nicht einklagbar, Punkt.
1: Mhm. Ne? In jedem Fall ist ja auch eine deiner Aufgaben, das vergaßest du vorhin, weil du gesagt hast, du machst eigentlich ganz, ganz vielen Sachen mit. Du bist auch sicherlich so eine Art Beauftragte für die Vernetzung mit anderen. Denn auch für euch als Wohnprojekt am Speicherbogen ist es ja schon wichtig, euch auch mit anderen Projekten oder mit anderen Institutionen, Nachbarschaften, Sportvereinen, Kirchen zu vernetzen. Erzähl mal, was machst du da?
4: Nix, glaube ich.
1: Hier im Stadtteil,
4: Nee, klar, wir machen mit.
1: Eben.
4: Wir machen mit bei.
1: Es gibt
4: ein Stadtteilfest. Wir machen mit beim Stadtteilfest. Aber da bin ich in der Doppelfunktion tatsächlich mit mehr Leben und im Speicherbogen. Also ich präsentiere dann beides, wenn du so willst. Ne? Mhm. Weil es gibt ganz viele Wohnprojekte hier im Stadtteil. Und wir bieten dann halt von mehr Leben einen Rundgang zu den verschiedenen Wohnprojekten, die hier im Stadtteil sind. An Querbeet ist eins, aber es gibt eben noch andere. Fluse heißt eins, Meisterweg 104.
1: Ich verstehe es jetzt auch so, dass ihr hier im Stadtteil euch insbesondere mit anderen Wohnprojekten vernetzt, aber jetzt nicht besonders darauf achtet, auch hier mit, sagen wir mal, der Feuerwehr oder dem Sportverein oder so Kooperationen aufzubauen.
4: Nee, das ist nicht so unser Bestreben. Mhm. Also so, wir versuchen schon hier die Nachbarschaft hier direkt gegenüber, was man sieht, so ein bisschen den Kontakt da zu haben. Da haben wir dann nach 5 Jahren endlich mal ein Nachbarschaftsfest gemacht. Ja. Weil wir wollten eins ganz im Anfang machen, dann kam Corona und das war's dann erstmal. Und das ist uns dann, also als wir 5 Jahre hier waren, haben wir dann mit denen irgendwie mal ein Fest veranstaltet. Das war auch total gut und wir haben gesehen, dass das wichtig war, zusammen, also sich hier kennenzulernen, miteinander ins Gespräch zu kommen. Und da ist tatsächlich so ein kleiner Damenkaffeekranz draus geworden.
1: Ja,
4: aber das ist ja nett, ne?
1: Wahrscheinlich auch von dir koordiniert und initiiert.
4: Nee, tatsächlich nicht, aber ich bin dabei.
1: Ja,
4: ja.
1: Gut.
4: Ja.
1: Ja, also ich glaube, auch die Hörer können sich jetzt so ein Bild machen, Ute. Das Wohnprojekt am Speicherbogen ist, glaube ich, deutlich geworden in seiner Kontur, auch in eurer entspannten, fürsorglichen Art, euch umeinander zu kümmern. Aber zugleich hat jeder genug Raum und ist entspannt genug, die eigenen Sachen zu verfolgen. Und mittendrin sitzt Ute Platzkassens und spinnt ein bisschen die Fäden zu anderen Wohnprojekten. Und vor allen Dingen mit deinem Verein Mehr Leben Wohnprojekte e.V. Lüneburg. Darauf kommen wir gleich. Jetzt nochmal an alle Hörer die kleine Durchsage. Wir sind hier bei Wohnprojekte im Gespräch. Diesmal mit Ute Platzkassens vom Wohnprojekt am Speicherbogen und vom Dachverband Mehr Leben Wohnprojekte e.V. in Lüneburg. Und ich bin Tom Voss. Ja, wir sprachen vom Verein Mehr Leben hier in Lüneburg. Und Mehr Leben will Wohnprojekte vernetzen. Das ist ein Dachverband. Erzähl mal, was ist, wie ist das dazu gekommen? Wie ist das entstanden?
4: Da fange ich doch mal ganz von vorne an.
1: Ja.
4: Vor gut 20 Jahren ist dieser Verein entstanden. Und damals war das ein Verein, der Personalunion von Lena-Menschen, also Menschen über diesen Wohnprojekt Lena waren oder dazugehören wollten, und die waren automatisch und zwangsweise in Anführungsstrichen in diesem Verein Mehr Leben Wohnprojekte. Ziel dieses Vereins war es damals, so diese Idee vom Wohnprojekt, vom Miteinander Wohnen, so überhaupt nach Lüneburg zu tragen. Also ich glaube, vor 20 Jahren gab es auch schon Wohnprojekte in anderen Gegenden, in anderen Städten. Aber Lüneburg war davon noch ziemlich unbeleckt.
1: Mhm. Kam das denn von Hamburg, wenn du an diese frühe Zeit erinnerst?
4: War ich ja noch nicht dabei vor 20 Jahren, aber die das gegründet haben, die kamen ein bisschen, hatten die Idee über die Wohnprojektetage in Hamburg.
1: Schon, Wilhelmsburg.
4: Genau, ja, Wilhelmsburg. Also ich weiß jetzt nicht so genau.
1: So
4: auf jeden Fall kam
1: her,
4: das da.
1: Die zu vernetzen. Aber was heißt jetzt vernetzen? Was macht ihr genau?
4: Also, und dann erstmal haben die ganz viel mit im Gespräch mit Stadtverwaltung und so weiter diese Idee reingetragen, weil die hatten ganz große Probleme, ein Grundstück zu finden für sich. Und dann waren sie hier dran, in einem Grundstück, und dann kriegte das doch wieder ein Investor zugeschustert. Und irgendein altes Gebäude, was sie haben, dann kriegte das doch wieder irgendjemand anders. Also, wobei die Politik hätte durchaus anders entscheiden können, aber irgendwann, also nach etwa 10 Jahren, hat das funktioniert, und dann haben die halt dieses Grundstück da oben an der psychiatrischen Klinik bekommen.
1: Und Uwe Naumann aus Lena hat auch erzählt, dass viele Gespräche, die sie damals geführt haben, auch Gespräche mit hiesigen Bankinstituten geführt wurden.
4: Auch das,
1: Die haben sich alle geschüttelt und sich vorgestellt, da tanzen die Leute nachts ums Lagerfeuer rum und wollen irgend so ein Wohnprojekt machen, dem geben wir keine Kredite. Und da ist wohl viel passiert in den Köpfen der Leute.
4: Genau, das hat sich total verändert inzwischen. Und nach etwa 10 Jahren, da bin ich dann irgendwie in diesen Verein gekommen, und wir haben dann eine Satzungsänderung vorgenommen, weil inzwischen die Wohnprojektszene in Lüneburg gewachsen war. Und es gab viele Projektideen oder Projektgruppen, die was machen wollten und so. Dann haben wir gesagt, also diese persönliche Mitgliedschaft, die verändern wir jetzt dahingehend, dass Wohnprojektgruppen, Initiativen oder Wohnprojekte, die inzwischen auch sich gegründet hatten, als Wohnprojekt, als Gruppe Mitglied werden können. Und das war im Grunde dann auch so der Anfang für diese Vernetzung. Also es gibt dann irgendwie 8 Wohnprojekte im Verein, als Mitglieder im Verein. Jetzt, seit der Zeit, gucken wir so auch ein bisschen, was können wir inhaltlich miteinander machen, was sind Fragen, die uns alle bewegen. So,
1: Was sind solche Fragen, die euch alle bewegen?
4: Ja, zum Beispiel Gemeinschaftsraum war einmal so ein Thema. Wie geht ihr mit eurem Gemeinschaftsraum um? Also bei uns wurde irgendwie diskutiert, das ist unser vergrößertes Wohnzimmer, und wir wollen doch politische Arbeit machen und ins Quartier rauswirken, also in dieser Spannbreite. Ja. Das ist ein bisschen Konfliktpotenzial. Und wie macht Lena das? Wie macht das die Fluse? Oder,
1: Und auch wie finanziert man das?
4: Genau.
1: Es kann da verschiedene Modelle geben, wie man.
4: Achso, ja, das dann auch, wenn wir den dann irgendwie vergeben oder eine Gruppe hier tagt oder so, oder kamen Anfragen aus der Nachbarschaft, können wir den mal mieten, den Raum, um hier unseren Geburtstag zu feiern oder so? Machen wir das oder machen wir das nicht und so? Oder wenn wir das machen, ja, wie gehen wir damit um? Und ne, also so, welche Erfahrungen habt ihr, die ihr schon länger im Wohnprojekt lebt und einen Gemeinschaftsraum habt? Und wie macht, also da haben wir uns ausgetauscht, auch mal einen Sonntagnachmittag zusammengesetzt.
1: Aber ihr habt da noch einen höheren Anspruch. Ihr wollt ja auch kommunalpolitisch so Interessen vertreten. Was steckt dahinter?
4: Also zum einen diese Netzwerkarbeit innerhalb der Projekte. Und das andere ist eben weiter zu sehen, dass die Stadtverwaltung, ja, Wohnprojekte auch als Chance für ein Quartier wahrnehmen.
1: Oh, ja, ja.
4: Und was das bedeutet, wenn so eine Gruppe hier wohnt, wie die ins Quartier rein auch wirken können, indem es hier eine Nachbarschaft gibt, die ein bisschen anders leben als die hier gegenüber leben und nicht vernetzt sind oder auch sich kaum kennen teilweise. Ne?
1: Ja, wie viele Wohnprojekte gibt es eigentlich so, die bei euch so aufschlagen oder die ihr vertretet?
4: So,
1: und ich habe so keine Vorstellung. Reden wir von 20 oder 30? Oder?
4: Nee, vielleicht 15, 16. Ich weiß es jetzt auch nicht ganz
1: so
4: genau. Es sind ja auch einige.
1: Mal 50 Menschen, dann haben wir so eine Größenordnung. Ja.
4: Ach so.
1: Wohnen ungefähr so 50, mal Daumen, in so einem Wohnprojekt?
4: Ja, unterschiedlich. Also so.
1: Unterschiedlich,
4: also so.
1: Ja.
4: Ja.
1: Also mehr als 10
4: so.
1: Projekte mit plus, minus, dass man so eine Größenordnung hat.
4: Ja, ach so. Und also wie viele Menschen wir vertreten, das ist die Frage.
1: Ja, wegen der Relevanz für die Stadtverwaltung die Banken, wenn ihr da aufschlagt.
4: Das weiß ich gar nicht, ob es die Masse Mensch ist, aber ein Wohnprojekt als solches.
1: Die Idee.
4: Die Idee als solches ist ja ein Punkt.
1: Für die Stadtentwicklung, für die Quartiersentwicklung.
4: Genau. Ja, und gut, für die Banken, das sind ja immer Millionenprojekte, die dann gebaut werden.
1: Absolut.
4: Also von daher ist es eigentlich sehr interessant für die. Und wenn einer von uns irgendwie pleite gehen würde, wird ja erstmal die Gemeinschaft irgendwie zur Seite springen, bevor die Bank da ein Problem kriegt. Also das ist denen gar nicht so bewusst.
1: Ja, es sind sichere Kunden sozusagen.
4: Ja,
1: es
4: im Grunde
1: sind, sich gegenseitig helfende und verlässliche Partner, absolut, die interessante ökologische und umweltfreundliche Ideen entwickeln und insofern an vielen Stellen fortschrittlich leben und sich ums soziale Miteinander kümmern.
4: Ja,
1: also das sind ja alles Punkte, wenn ich in der Stadtverwaltung was zu sagen hätte, da würde ich mir ein Rufzeichen hintermachen und sagen, solche Leute brauchen wir, die unser Gemeinwesen mittragen wollen.
4: Also das hat eine Weile gedauert. Mhm. Das hat echt eine ganze Weile gedauert, bis das angekommen ist, aber inzwischen ist es tatsächlich so, und das heftigt tatsächlich ein bisschen dem Verein an, dass in Neubaugebieten grundsätzlich Grundstücke für Wohnprojekte und diese Wohnform reserviert sind.
1: In welcher Größenordnung?
4: Also hier im Hanseviertel waren es 4 Grundstücke.
1: Mhm.
4: Ja, 4.
1: Von?
4: Von vielen, also schon. Und es gibt jetzt ein Neubaugebiet im Wienebüttler Weg, das ist so ein bisschen Richtung Vögelsen raus, wer sich auskennt. Da sind auch mindestens 4 Grundstücke, die Bereitschaft, auch Reihenhausgrundstücke nochmal zu verändern und da auch Wohnprojektgruppen denen das zu geben. Die Bereitschaft ist explizit genannt von der Stadtverwaltung.
1: Läuft das dann über Konzeptvergabe, also dass sich die interessierten Wohnprojekte bewerben müssen mit einem bestimmten Konzept, was sie vorhaben, und auf der Grundlage wird dann entschieden? Und das sind städtische Grundstücke, ne, wo man das so machen kann.
4: Genau. Und es gibt jetzt eins, das ist eben auch bemerkenswert. Ein Grundstück ist jetzt irgendwie nochmal, es gab eine Veränderung im Bebauungsplan, und es ist ein Grundstück jetzt reserviert für eine Wohnpflegegemeinschaft. Das finde ich total spannend, weil der Verein Mehr Leben oder hat für sich so ein bisschen dieses Thema Wohnpflegegemeinschaft oder Wohnen im Alter mit Pflegemöglichkeit und so. Da arbeiten wir gerade so ein bisschen dran, weil es gab eine Gruppe von einigen Frauen bei Lena, die so als erstes überlegt haben, alt werden bei Lena war der Anfang. Die haben so ein Konzept sich überlegt, um zu gucken, ob man vielleicht in so nebenan da nochmal was bauen kann, wo Pflege stattfinden kann. Haben dann aber für sich gesagt, das ist jetzt für uns nicht, kommt nicht in Frage, und haben das so an Menschen aus dem Dunstkreis der Aktiven beim Verein gegeben. Und da versuchen wir jetzt so ein bisschen was auf die Beine zu stellen, Leute zu finden, die das vielleicht weitertreiben können. Ne?
1: Ja, das ist ja auch sicher ein ganz spannendes Thema für mehr Leben, wenn solche Probleme, die jetzt erstmal vereinzelt in den älter werdenden Wohnprojekten und ihren Bewohnerinnen und Bewohnern auftauchen, dass ihr das aufgreift und überlegt, wie können wir da voneinander lernen oder vielleicht können wir was zusammen organisieren.
4: Ja.
1: Und wie könnte etwas mobil oder stationär gehen, gerade in diesem Bereich?
4: Ja, es gab da tatsächlich schon ein relativ konkretes Konzept in Kooperation mit der Diakonie. Leider ist das wieder eingeschlafen, weil es

0: übernehmen wollen oder sich vorstellen können, das zu machen. Soll das Schwerpunkt, ne?
1: Demenz, dementielle Erkrankung sein? Oder?
0: Soweit sind wir noch gar nicht. Also Pflege, ja. Jede Form von Pflege. Also, ja, spannend. Ich, ne?
1: Und du, was ist, ja. Außer dass du alles machst, aber du hast bestimmt auch so
0: bist von vielem ein gepflegtes Halbwissen.
1: Wie viele Leute seid ihr bei euch im Verein mehr leben? Also jetzt die Aktiven so.
0: Es gibt, wir haben so eine, statt der klassischen Vorstandsarbeit, also nominell gehöre ich zum Vorstand, aber statt dieser klassischen Vorstandsarbeit organisieren, weil es so, dass es so eine Gruppe so aus 7 Wohnprojekten gibt, so einzelne Menschen, die und wir treffen dann so im circa 8-Wochen-Rhythmus zu dem sogenannten aktiven Treffen und gucken dann, was steht an oder was wollen wir machen. Ne? Es gibt eine Wandelwoche in Lüneburg einmal im Jahr. Ne, da sind wir präsent, wer von uns macht das?
1: Infostände.
0: Genau, Infostand, eine Fahrradtour zu Wohnprojekten auch mal gerne genommen, so solche Geschichten. Das ist, also ich bin da nicht alleine, sondern wir sind da so eine Gruppe von 10, 12 Menschen aus 7 Wohnprojekten, 6, 7 Wohnprojekten.
1: Und das macht ihr alles ehrenamtlich, ne?
0: Ja, klar. Ja,
1: also
0: ja,
1: diese Gespräche und diese Verbindungen herstellen.
0: Also die Arbeit im Verein ist ehrenamtlich. Mhm. Aber wir haben auch ein bisschen Geld über Mitgliedsbeiträge. Mhm. Also die Projekte zahlen je nach Größe einen irgendwie gearteten Mitgliedsbeitrag.
1: Also Gespräche.
0: Ja.
1: Treffen, Infostand, das ist das Wie.
0: Ja.
1: Und ihr seid schon wirksam, wenn ihr wahrgenommen werdet, wenn jetzt das erste Grundstück sogar vorgesehen ist für so ein Vorhaben. Das ist ja eine prima Bilanz auch für eure Arbeit. Ist für euch auch das Thema Dachgenossenschaft in diesem Zusammenhang ein Thema, weil die einzelnen Projekte müssen ja alle auch einen Träger finden. Und
0: also,
1: ist das auch für euch als mehr Leben eine Frage, ob ihr da bei Genossenschaftsgründungen helft?
0: Da haben wir, glaube ich, zu wenig Sachkompetenz. Müsste ich jedenfalls mal rumhören, wenn so eine Frage da ist, das ist es so, ne? Wenn jemand an uns herantritt und sagt, sag mal, was braucht man eigentlich für eine Genossenschaftsgründung, dann würde ich halt im großen Verteiler mal schreiben, wir brauchen so jemanden.
1: Und oder empfindest du dich auch so ein bisschen als Teil einer Wohnprojektebewegung? Seid ihr so ein bisschen die Fahnenträger einer solchen Bewegung?
0: Naja, gut, also ich sehe es eher so privat, also klar sage ich jedem, der es hören will oder auch die es nicht hören wollen, dass das eine super Lebensform ist. Mhm. Also dass ich hier dieses Miteinander, diese Nachbarschaft, ich laufe hier durch den Flur, ich muss immer 5 Minuten oder 10 Minuten extra einrechnen, wenn ich irgendwie zum Bahnhof gehe, weil ich treffe bestimmt noch irgendwen, mit dem ich 3 Sätze wechsle und so. Ich fühle mich nicht allein, wenn ich Kontakt haben will, gehe ich in den Hof mit meinem Kaffee und wenn ich meine Ruhe haben will, mache ich alle Türen zu, damit ich auch die Bobbycars nicht höre. Ich finde das eine super Lebensform, ne? Da mache ich natürlich auch Werbung für und mache das auch gerne in so einem offiziellen Rahmen.
1: Und auf der anderen Seite vielleicht mal das Stichwort Nachteile oder Herausforderungen. Je enger man sich vernetzt, besteht da nicht auch das Risiko, dass man immer stärker auch sich mit Leuten umgibt, die so ähnlich denken und so ähnlich sind? Also entsteht da nicht auch so eine kleine Blase?
0: Ja.
1: Ist das schön, aber ist schön, oder?
0: Ja, klar, aber andersrum gefragt, leben wir nicht immer in irgendeiner Blase? Letzten Endes trifft man ja immer irgendwie auf Leute, die mehr oder weniger so denken wie ich.
1: Ja, aber es kann ja auch sein, dass man einem das zu eng wird, dass man denkt, ich fühle mich jetzt doch eingeengt und ich will auch mich freier fühlen und nicht immer nur in diesem Umfeld sein.
0: Naja, gut, ich meine, dafür haben wir ganz viele verschiedene Wohnprojekte. Also wir sind das Eigentumsprojekt, so die andere sagen ja, das wohlhabende Eigentumsprojekt.
1: Naja, gut, Lena ja auch und Claire ja auch.
0: Also ja, gut, aber anders. Lena hat ja noch also das Ziel, dass das langsam in eine Genossenschaft überführt wird. Das haben wir hier nicht. Mhm. Also wir sind ein Eigentumsprojekt und das soll auch so bleiben. Mhm. So. Aber es gibt auch Projekte, die im Mietshäuser-Syndikat sind. Das erklärst du bestimmt irgendwann mal an einer anderen Stelle.
1: Ja, eine eigene Sendung dazu, ja.
0: Genau, das dachte ich mir. Ja. Also Mietshäuser-Syndikat, das sind ganz andere Leute, die auch einen ganz anderen politischen Anspruch haben. Ja. Oder es gibt die Bauwagensiedlung. So, diese Leute aus der Bauwagensiedlung. Das heißt, also mir begegnen auch in der Vernetzung ganz unterschiedliche Konzepte.
1: Spektrum von unterschiedlichen.

0: Genau. Und Leute, die das auch ja einen ganz anderen politischen Anspruch haben, den haben wir hier. Manchmal finde ich es auch schade, so, dass wir nicht ein bisschen offensiver so politisch sind. Aber gut, das ist hier so und das ist dann, ne, dann ist in dann Ordnung
1: auch ein
0: so.
1: Respekt der Projekte untereinander.
0: Genau, so. Ja. Ja, also da begegnen mir auch andere Sachen, wenn ich es mal ganz anders haben will. Klar habe ich auch noch einen Freundeskreis außerhalb des Projekts. Ja. Und das finde ich auch wichtig, ne?
1: Ja. Genau. Ute, du hast uns wirklich anschaulich von vielen Sachen erzählt hier, also ja. Sowohl aus deiner Schulzeit noch,
0: ja.
1: Aber auch vom Speicherbogen hier, ja, was ja. ihr euer Wohnprojekt ökologisch und mit Stroh entwickelt und gebaut habt. Mir ist dabei wirklich besonders aufgefallen, wie entspannt das hier bei euch ist. Also das beeindruckt mich, dass ihr euch wohnen lasst und jeder tut, was er kann und das passt schon. Sogar die Übergänge von Leuten, die rausziehen in die neue, in die sich verändernde Eigentümergemeinschaft, kriegt ihr hin.
0: Da toll, haben wir auch Glück gehabt.
1: Dass das so weitergeht.
0: Ja,
1: ne?
0: Ja.
1: Und das Stichwort Vernetzung, ja, mich hat überrascht, wie vielfältig da ohne Mackertum und Expertentum euer Engagement ist und wirklich ehrenamtlich sozusagen für Interessen euch einsetzt, gemeinsam zu wohnen. Ressourcen braucht natürlich wie Grundstücke und Bankenunterstützung, aber da für Lüneburg seit 20 Jahren etwas etabliert habt, was es, glaube ich, so in dieser Art kaum in einer Region in Deutschland gibt, dass Interessen gebündelt werden, dass nicht Konkurrenz und Geheimnistuerei herrscht, sondern zusammen anpacken und sich austauschen. Ganz vergessen hast du übrigens den Stammtisch,
0: so,
1: der
0: stimmt.
1: ja auch noch regelmäßig angeboten wird, also
0: ja,
1: auch für neue. Also das ist ja auch eine Anlaufstelle für Leute, die sich erstmals informieren wollen, sich ein Bild machen wollen.
0: Ja,
1: ne?
0: Ja.
1: Also das alles sind, glaube ich, auch Aspekte, die für Leute interessant sind, die in anderen Regionen sowas aufbauen wollen, ne? Die sich bei euch, bei Mehr Leben, Wohnprojekte e.V. auch erkundigen könnten, wie könnten wir es machen, wie ist das bei euch erfolgreich gelaufen. Da habt ihr sicher so eine Art Modell entwickelt und könnt auch ein bisschen stolz drauf sein.
0: Ja, ist immer ganz schön, wenn man da mal so kompakt erzählt, dann wird einem klar, wie viel das ist, was ja so über die Zeit passiert.
1: Ja, Stichwort Zeit, dennoch unsere Zeit ist um. Ute, vielen herzlichen Dank nochmal fürs Gespräch.
0: Ja, sehr
1: und ergänzen kann ich noch die Hörerinnen und Hörer, die Lust auf das Interview mit Heike Wirche und Eva Kern, Wohnprojekt Querbeet haben, können mal in meinem Podcast reinhören, da gibt es eine eigene Sendung. Und über Lena, das Wohnprojekt, da gibt es auch ein Interview mit Uwe Naumann. Einfach mal durchschnuppern, da gibt es viele interessante Beiträge. Soweit.
0: Ja, mir hat das auch viel Spaß gemacht, jetzt dabei zu sein und ein bisschen zu erzählen. Und vielen Dank auch, dass du mich gefragt hast.
1: Ja, hat Spaß gemacht.
0: Gut.
1: Okay, danke fürs Zuhören. Bis zur nächsten Folge. Wohnprojekte im Gespräch. Diesmal mit Ute Platzkassens Wohnprojekt am Speicherbogen und Dachverband Mehr Leben Wohnprojekte e.V. Lüneburg. Und ich bin Tom Voss.
0: Tschüss.
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2: Seelenfutter Folge 308. Von einem Pflaumenbaum und kleinen Veilchensträußen. Gedichte von Bertolt Brecht und Klabund.
3: Da hielt ich sie, die stille, bleiche Liebe, in meinem Arm wie einen holden Traum.
2: Ja, wir müssen mal wieder über Liebe reden, oder? Ja,
3: höchste Zeit.
2: Hier bei uns, es ist schon länger her, aber wann, wenn nicht jetzt. Schön, dass ihr wieder dabei seid und uns zuhört bei dieser 308. Folge unseres kleinen, aber feinen Seelenfutterprojektes. Wir, das sind Friedemann Magor, Pastor aus Husum, dessen Stimme ihr gerade schon gehört habt. Ich bin Susanne Gasowski, Autorin, Kommunikatorin aus Schleswig-Holstein oder Nordfriesland und Hamburg. Und wir spielen uns jetzt eine ganze Weile schon immer Gedichte wie Ping-Pong-Bälle hin und her und setzen Bibelverse dazu. Und es macht immer wieder Freude und diesmal auch, weil wir über Liebe reden werden. Und vor allen Dingen.
3: Ist es eine besondere Zeit, um über Liebe zu
2: reden? Nein, gar nicht.
3: Wann,
2: ist es überhaupt?
3: Wann, wenn ich jetzt?
2: Ja, aber wann, wenn ich jetzt in einer Zeit, in der so viel Liebe brauchen könnte, sage ich mal.
3: Ja.
2: Oder? Vielleicht?
3: Ja, ne? Absolut.
2: Oder? Und wir haben, und da übergebe ich jetzt auch an dich, und wir haben jetzt endlich den Dichter der Liebesgedichte, vielleicht, denn ich finde die Liebesgedichte von ihm umwerfend. Sag, wen hast du mitgebracht? Und dann?
3: Ja, Bert Brecht ist dran. Es ist Brecht-Time.
2: Genau, Premiere.
3: Wir freuen uns sehr, ja, nicht ganz, aber fast. Also Bert Brecht wird der einen oder dem anderen schon mal begegnet sein. 1889 in Augsburg geboren und 1956 in Berlin-Ost verstorben. Und zwar am 14. August. Und das heißt vor jetzt 70 Jahren und ein paar Wochen. Und das bedeutet, dass seine Rechte frei sind.
2: Ja.
3: Halleluja. Wir freuen uns sehr. Wir haben, wenn wir ganz ehrlich sind, Susanne,
2: ja,
3: also man muss ja nicht immer so.
2: Ich errötete gerade ein bisschen.
3: Haben wir zwei Brecht-Gedichte schon mal vorgestellt. Und zwar war das in unserem ersten Seelenfutterjahr, als wir da noch gar nicht so drauf geachtet haben. Ich betrachte das bis heute als eine Art lyrische Notwehr.
2: Wir waren jung und unschuldig, könnte mir das so sagen?
3: Wir hätten das Geld gebraucht, aber wir kriegen ja bis heute nichts dafür.
2: Ist so.
3: Nein, der Punkt war ja, wir haben in Corona-Zeit angefangen und haben einfach aus dem Nichts diesen Podcast geschaffen, weil wir sagten, wir brauchen jetzt was, was den Leuten gut tut, und es tat sogar uns gut. Und da haben wir uns noch überhaupt nicht mit diesen Rechtefragen beschäftigt und einfach mal so losgeholzt. Auch zweimal Bert Brecht Texte gehabt, und dann haben wir irgendwann verstanden, nee, so geht's nicht. Und das machen wir nun seit über 5 Jahren ganz seriös und 5,5, bald 6.
2: Ja,
3: also ne, das
2: ja,
3: erste.
2: Ja, ja, ja, ja,
3: in den ersten Monaten waren wir so ein bisschen Free Jazz-artig. Jetzt also warten wir wirklich seit Jahren drauf, dass wir Brecht mitbringen dürfen. Und Susanne, das war ja sozusagen unser stiller Schwur, wir machen so lange weiter, bis wir brechen.
2: Ja, genau. Und dann fallen mir jetzt aber noch eine ganze Reihe anderer Autorinnen und Autoren an. Und
3: so, wir müssen halt noch eine Weile durchhalten.
2: Machen.
3: Jetzt werdet nicht nervös, wir hören ja deswegen nicht auf, weil wir jetzt das Brecht-Gedicht haben, sondern jetzt wird es ja erst richtig schön.
2: Genau.
3: Ich glaube, unser Podcast nimmt jetzt Fahrt auf. Nach 6,5 Jahren. Also 70 Jahre Gedenken an Bertolt Brecht, an sein Tod, und ich will echt gar nicht viel erzählen. Ihr wisst, es ist einer der wichtigsten deutschen Dichter des 20. Jahrhunderts, Dramatiker, Librettist, Lyriker, und ich will heute eigentlich auch gar nicht so viel von seinem Leben erzählen, sondern mich lieber reinstürzen in den Text. Aber nur mal so als Stichworte: die Augsburger Zeit bis 1917 als Kind und Jugendlicher, dann Studium, eine kurze Militärzeit, die Hauptschaffenszeit in Deutschland in den 20er Jahren und dann Exil, Skandinavien, USA und nach dem Krieg die Rückkehr nach Ost-Berlin mit all dem, was das dort bedeutet hat an dem besonderen Verhältnis zur DDR-Administration und zur DDR-Kultur und zum Kulturbegriff und hat ein eigenes Ensemble gehabt und einfach ja wahnsinnig wichtig gewesen, wahnsinnig viel bewirkt, ein Mann des Anstoßes, an dem sich die Geister geschieden haben und bis heute das noch tun. Aber immerhin, die Stadt Berlin hat sein Grab zu einem Ehrengrab gemacht und er ist natürlich Teil unserer gemeinsamen deutschen Kulturgeschichte. Ich finde, das reicht.
2: Ja, ja. Und da wir ihn jetzt ja noch das ein oder andere Mal mitnehmen können wir die anderen Facetten immer so nach und nach lernen, die immer ein bisschen mehr kennen.
3: Viel einlegen. Das Gedicht, das ich euch mitgebracht habe, stammt aus dem Jahr 1920 und das ist jetzt anders als bei vielen Dichterinnen und Dichtern, mit denen wir uns beschäftigen, wo gar nicht so viel Detail und Material erhalten ist. Das ist bei Bertolt Brecht sehr reichlich, sehr detailliert und auch er selbst hat sehr viel von sich selbst berichtet. Insofern gibt es da auch viele Innenansichten. Er hat es geschrieben auf einer Zugfahrt nach Berlin im Februar 1920. Erinnerungen an die Marie A., zu der ich gleich noch mal ein bisschen was erzählen kann. Mache ich eigentlich jetzt, Marie ja. A. Das wird schon von den meisten verbunden mit der Jugendliebe. Brecht in Augsburg, Marie-Rose Ammann. Vielleicht ist es aber auch ihre Schwester oder es ist ganz anders, aber es ist ein sehr persönliches Gedicht und wenn ich das kurz aufrufen darf, da war er 22 Jahre alt, als er es geschrieben hat und erinnert sich an Marie A., so heißt nämlich der Titel. Jetzt, der hieß mal anders, dazu später mehr. Und das Gedicht geht so. Erinnerungen an die Marie A. An jenem Tag im blauen Mond September, still unter einem jungen Pflaumenbaum, da hielt ich sie, die stille, bleiche Liebe, in meinem Arm wie einen holden Traum. Und über uns im schönen Sommerhimmel war eine Wolke, die ich lange sah. Sie war sehr weiß und ungeheuer oben, und als ich aufsah, war sie nimmer da. Seit jenem Tag sind viele, viele Monde geschwommen, still hinunter und vorbei. Die Pflaumenbäume sind längst abgehauen und fragst du mich, was mit der Liebe sei, so sag ich dir, ich kann mich nicht erinnern. Und doch, gewiss, ich weiß schon, was du meinst. Doch ihr Gesicht, das weiß ich wirklich nimmer, ich weiß nur mehr, ich küsste es dereinst. Und auch den Kuss, ich hätte ihn längst vergessen, wenn nicht die Wolke da gewesen wär, die weiß ich noch und werd ich immer wissen. Sie war sehr weiß und kam von oben her. Die Pflaumenbäume blühen vielleicht noch mehr. Und jene Frau hat jetzt vielleicht das siebte Kind. Doch jene Wolke blühte nur Minuten und als ich aufsah, schwand sie schon im Wind. Bertolt Brecht, Erinnerungen an die Marie A.
2: Ja, wunderbar. Eines meiner Lieblingsgedichte hast du mitgebracht.
3: Im Ernst?
2: Im Ernst, wirklich. Ich habe die Bertolt Brecht Liebesgedichte auch schon während des Studiums und ich fand diese Erinnerungen an die Marie A. immer traumhaft schön. Es hat mich so gefreut, als du mir die geschickt hast. Man kann ja eigentlich fast jedes nehmen, aber sag, wieso gerade diese?
3: Ja, weil es einfach zu den schönsten
2: gehört. Ja, das ist so. Ja gut, Punkt.
3: Und weil es mich fasziniert ist, weil es unglaublich fein gedichtet ist. Es hat einen Fluss, einen Fluss. Es ist eigentlich ja erschreckend konventionell. Also es ist sehr, es fließt ich möchte fast sagen, gefällig dahin. Lasst euch ja nicht täuschen davon, aber es ist überraschend schlicht sozusagen in dem Auftreten. Und gleichzeitig ist es so tief und ja. Es ist so voller kleiner und größerer Brüche, die gar nicht so passen wollen zu diesem super geschlossenen Bild, das sich aus dem Gedicht ergibt. Vielleicht habt ihr es ein bisschen gemerkt, auch an der Art, wie ich es gelesen habe. Und dass ich mich einmal versprochen habe, ist, glaube ich, dem Meister sehr recht. Ich habe gefunden, Susanne, ja. Vortragshinweise von Bertolt Brecht für dieses Gedicht. Mhm. Und das fand ich sehr interessant. Ich will dir das erzählen. Also er sagt, man sollte es zum Beispiel am besten lesen rauchend oder im starken Regen oder im Schneesturm. Also,
2: ja Mist, die Zigarette ist jetzt gerade nicht da. Mist.
3: Nee, ist mir hier, ich habe auf die Tastatur geaschert. Nein. Also das nicht super ernst gemeint, aber dann doch, glaube ich, wichtige Hinweise gegen so ein sentimental-romantisches Empfinden bei diesem Gedicht. Also man kann es ein bisschen lapidar lesen also auf jeden Fall nicht übertrieben emotional. Und man kann singen, es gibt eine Melodie, die darauf gut zu singen ist, aus der Entstehungszeit, verlorenes Glück heißt es, und Bert Brecht hat es selbst, dieses Gedicht auch zur selbstgespielten Gitarre vorgetragen und gesungen, was dem auch nochmal so ein bisschen Sentiment nimmt.
2: Ja.
3: Ich habe mich natürlich ein bisschen damit beschäftigt und ich will dir erzählen, dass dieses Gedicht ursprünglich einen anderen Titel hatte.
2: Mhm.
3: Und zwar hieß das Sentimentales Lied 1004. Und das ist sozusagen eine kleine Verbeugung oder ein Brückenschlag zu Don Giovanni,
2: ja.
3: Von dem, also den ich vor allen Dingen kenne aus der Mozart-Oper, gibt es ja in ganz vielen künstlerischen Verarbeitungen, Don Juan. Und da gibt es den berühmten, die berühmte Arie des Liporello, seines Dieners, der eine Liste auspackt, die so lang ist, dass sie jeweils Liporello gefaltet wird. Also dieser Begriff Liporello stammt aus dieser Arie und von diesem Menschen. Erzählt also auf, wie viele Geliebte Don Giovanni hatte und es endet. Und in Spanien 1003.
2: Mhm.
3: Und das ist jetzt also 1004. Mhm. In aller Demut und Bescheidenheit. Bert Brecht als 22-Jähriger legt also einen vor, und das finde ich, Sentimentales Lied 1004 hat diese ganze Spannung, die wir uns gleich nochmal im Text angucken, im Titel schon drin und hat auch was ziemlich Derbes, finde ich, wenn nicht gerade Aggressives, diese zärtliche Begegnung, die da beschrieben wird, in so eine Reihe zu setzen, dass es dann ja auch irgendwie gar nicht mehr so richtig auffällt. Also meine These ist, ich lege dich hier mal hin, ohne irgendwas davon zu verstehen, dass Bertolt Brecht fast ein bisschen überrascht war über die Innigkeit dieses Gedichtes und im Nachgang so ein bisschen gegenhalten muss, dass es ihm nicht falsch ausgelegt wird.
2: Ja, interessant.
3: Weißt du,
2: ich weiß genau, was du meinst. Ja, es passt ja so ein bisschen, also wir kommen ja auch gleich zu unserem zweiten Text und es ist so ein bisschen die Zeit der neuen Sachlichkeit, weißt du? Also wenn du das so beschreibst, muss ich auch an die sachliche Romanze denken, ja? Von, weißt du? Von Kästner. Ja, ja, genau, ja. Von Kästner. Und als wir einander, weiß ich nicht, 8 Jahre kannten, genau. Und das ist so ein bisschen, das ist so ein bisschen der Stil, glaube ich, und der Sound dieser Zeit. Und was ich so großartig an Brecht finde, an diesem wunderbaren Gedicht, ist, und da gehe ich ein bisschen d'accord mit dir, ist die Innigkeit, die du dennoch spürst in diesen Zeilen, die bei der sachlichen, also zum Beispiel bei diesem Kästner-Text, wenn vielleicht der eine oder die andere den schon mal gehört oder vor Augen hat, nicht ganz so mitschwingt und bei dem Text gleich auch nicht. Oder ja. Vielleicht doch so ein bisschen im Abgang.
3: Gucken wir uns an.
2: Zwischen allen Zeilen in alle Verse eingewebt.
3: Ein Changieren, so ja, würde ich mal sagen. Das Gedicht hat 3 Strophen. Und die erste Strophe ist voll von dieser Innigkeit. Die zweite, ich gebe einmal sozusagen die Grobstruktur, ist der Gegenpol. Mhm. Und die dritte, die verbindet das, finde ich, ein bisschen miteinander. Aber in dem ersten Stück, ja, da wird diese Begegnung zwischen dem Gedicht Ich und der Marie A. gezeichnet, still und innig. Und das entscheidende Bild, glaube ich, ist diese Wolke. War eine Wolke, die ich lange sah. Sie war sehr weiß und ungeheuer oben. Und als ich aufsah, war sie nimmer da. Diese Wolke steht bestimmt für dieses Motiv der einer vergangenen Liebe. Die ist so rein und so schön und so weich und gleichzeitig extrem vergänglich und schon wieder verschwunden.
2: Und wie schön, ja, und wie schön. Sie war sehr weiß und ungeheuer oben. Also ganz weit oben, ja. Also, ich finde schon, wie gesagt, schon die erste Strophe, da hielt ich sie, die stille, bleiche Liebe in meinem Arm wie einen holden Traum. Und über uns im schönen Sommerhimmel war eine Wolke, die ich lange sah. Und so ein bisschen ist das ja so bemerkenswert, weil das Ganze beginnt an jenem Tag im blauen Mond September. Also es ist so, es ist der Sommerhimmel drin, es ist der Mond dabei, es ist diese Erntezeit, diese Veränderung, die sich da vollzieht, und dann eine Wolke. Also er guckt nach oben, man geht so wirklich mit, er kann sich das so richtig vorstellen. Er hat diese Liebe im Arm und schaut so ein bisschen hoch und ganz oben. Also er muss sich ja dann die Augen doch schon etwas weiter von seiner Geliebten wegdrehen. Da sieht er diese weiße Wolke. Und als ich aufsah, war sie nimmer da.
3: Ja. Ja, also in so einer Flüchtigkeit, aber eben doch ungemein faszinierend. Und das ist, behaupte ich jetzt einfach, das, was in seinem Herzen sich da abbildet, an den Himmel geworfen.
2: Genau, und er nimmt so beides wahr, ne? Er nimmt so beides wahr. Er ist ganz in der Situation und ganz auch in dem, was es bedeutet.
3: Mhm. Und in der zweiten Strophe, der harte Bruch. Also viele Monde, viele Monate, viele lange Zeit ist vergangen, der Pflaumenbaum längst abgehauen und er kann sich an nichts mehr so richtig erinnern. Mhm. Kann das Gesicht nicht mehr sich hervorrufen. Er weiß nur, da war was. Ich küsste sie da einst, aber das ist weg.
2: Doch ihr Gesicht, das weiß ich wirklich nimmer. Wahnsinn, oder? Ich weiß nur mehr, ich küsste es der einst.
3: Ja.
2: Aber wie es aussah, also das ist für mich so knallharte neue Sachlichkeit. So, ja,
3: ja,
2: so,
3: es,
2: das fand ich
3: also
2: schon sehr.
3: Ist zerronnen.
2: Und sehr unromantisch, ja.
3: Das bleibt auch in diesem Wolkenbild, weil die sozusagen sich so verzogen hat, dass da nichts mehr ist. Da ist nichts mehr. Und das ist der absolute Gegenton. Und in der dritten Strophe, da geht es wieder ein bisschen zusammen. Und auch den Kurs, ich hätte ihn längst vergessen, wenn nicht die Wolke da gewesen wäre. Also das ist dieses grundlegendere Empfinden, das, was sich dann als Liebe aussprechen lässt, hat eine andere Wirkmacht als die Zärtlichkeit im Küssen. Die weiß ich noch, die Wolke, und werde immer wissen, sie war sehr weiß und kam von oben her. Das ist wieder Anknüpfung an die erste Zeile. Die Pflaumenbäume blühen vielleicht noch immer, also abgehauen, aber neu gewachsen. Die Frau hat jetzt vielleicht das 7. Kind, also lange, lange getrennte Wege. Und die so viel Zeit vorbei, dass da eine ganze Großfamilie wachsen kann. Und es ist auch ein sehr distanziertes Bild zu der Frau, an die er sich nicht mehr richtig erinnern kann, nur an dieses, an diese Schmetterlinge. Die weiß er noch, aber nicht mehr so genau was von ihr. Doch jene Wolke blühte nur Minuten und als ich aufsah, schwand sie schon im Wind. Das ist noch präsent, diese Erinnerung an das Liebesgefühl und gleichzeitig ganz weit weg. Das ist wunderschön.
2: Ja, das ist ganz, ganz bemerkenswert. Das hat auch, also wie gesagt, Romantiker würden jetzt in Tränen ausbrechen, aber es ist genau dieser Moment, dass die jemanden halten und dann nach oben, also diese Wolke beobachten, also diese eigentliche Bedeutungsebene, dieses universelle Gefühl, ja, bei dem man leider sagen muss, durchaus, die Person sozusagen, die kann man vergessen. Aber das, was es in einem selbst bewirkt, in einem anklingen lässt, das halt nach. Und das ist schon sehr, sehr, sehr beeindruckend. Ja.
3: Ja.
2: Absolut. Ich finde das auch. Also es ist mein all-time favorite.
3: Ja, da habe ich ja, doch dir voll, heute mal, also sowas, mal was Schönes mitgebracht.
2: Aber sowas voll. So
3: heute mal was Schönes.
2: Ich danke dir sehr. Ich danke dir
3: sehr. Sehr gerne. Wer uns schon mal zugehört hat, hallo, ihr da, weiß, dass wenn ich ein Gedicht mitbringe, du ein Bibelvers dazu geblättert hast und du hast einen gefunden.
2: Psalm 103, liebe den Herrn, meine Seele, und vergiss nicht, was er dir Gutes getan hat. Vergiss nicht, was er dir Gutes getan hat. Also vergiss nicht, dass dieses Gefühl, das du hast, also in Anführungszeichen, Klammer auf, bisschen egal, wer in deinem Arm liegt, Klammer zu, das ist Geschenk, ist ein Geschenk. Es ist ein Geschenk. Das wollte ich gern dazulegen.
3: Schön.
2: Ja.
3: Und ich finde, wenn man das so vor sich hin sinniert mit diesem Psalmvers, dann könnte auch noch drin sein, dass man sich auch an die Person noch erinnert.
2: Natürlich. Also das wollen wir doch gar nicht in Abrede stellen. Aber bei Brecht steht das nicht im Vordergrund.
3: So. Nee, Brecht arbeitet sich an dem Verschwinden ab und vielleicht hilft ihm das zu vergessen oder er ordnet es in sein großes
2: Archiv ein,
3: in sein, genau, in sein Karteikästchen,
2: genau.
3: 1004, der alte.
2: So, aber dazu später mehr. Genau. Magst du noch mal
3: so,
2: lesen?
3: So, ich lese es uns nochmal vor. Erinnerung an die Marie A. An jenem Tag im blauen Monat September. Ich fange nochmal an, Susanne, wenn ich mich in der ersten Zeile schon verhack. Komm,
2: bitte,
3: ich nehme euch nochmal an.
2: Absolut.
3: An jenem Tag im blauen Mond September, still unter einem jungen Pflaumenbaum, da hielt ich sie, die stille, bleiche Liebe, in meinem Arm wie einen holden Traum. Und über uns im schönen Sommerhimmel war eine Wolke, die ich lange sah. Sie war sehr weiß und ungeheuer oben. Und als ich aufsah, war sie nimmer da. Seit jenem Tag sind viele, viele Monde geschwommen, still hinunter und vorbei. Die Pflaumenbäume sind längst abgehauen. Und fragst du mich, was mit der Liebe sei? So sag ich dir, ich kann mich nicht erinnern. Und doch, gewiss, ich weiß schon, was du meinst. Doch ihr Gesicht, das weiß ich wirklich nimmer. Ich weiß nur mehr, ich küsste sie da einst. Und auch den Kuss, ich hätte ihn längst vergessen, wenn nicht die Wolke da gewesen wäre. Die weiß ich noch und werd ich immer wissen. Sie war sehr weiß und kam von oben her. Die Pflaumenbäume blühen vielleicht noch immer und jene Frau hat vielleicht jetzt vielleicht das siebte Kind. Doch jene Wolke blühte nur Minuten. Und als ich aufsah, schwand sie schon im Wind. Bertolt Brecht.
2: Ach, so ein schönes Bild. Vielen Dank. Danke dafür.
3: So gerne.
2: So, das hat mich schon so glücklich gemacht, dass ich jetzt eigentlich, ich hätte fast gesagt, nach Hause gehen könnte. Aber wir machen jetzt weiter. Wir machen weiter und es wird nochmal bezaubernd, oder? Sage ich jetzt mal. Ganz selbstbewusst mit einem Zeitgenossen von Brecht, Klabund, Alfred Henschke mit bürgerlichem Namen. Klappbund ist sein Pseudonym, das er sich selbst gegeben hat. Wie nennt man das eigentlich? Ein Kofferwort, ja? Aus Klabautermann und Vagabund. So hat er sich genannt. 1890 in Crossen an der Oder geboren. 1928, wie ich finde, viel zu früh. Also mit 38 in Davos an den Folgen einer nicht wirklich auskurierten Tuberkulose und dann Lungenerkrankung gestorben. Und diese Krankheit, von der ich gerade sprach, die lag natürlich irgendwie immer wie so ein Damoklesschwert, hing sie immer über seinem Leben. Mit 16 ist er erkrankt, hat sich zwischendurch immer wieder auch in Behandlung begeben müssen, war oft in den Lungensanatorien. Ja, so ein bisschen auch diese Zauberberg-Zeit, wo man da dann auf den Liegen lag, eingewickelt in den Decken und versuchte, die gute Bergluft zu atmen. Nach dem Abi hat er erstmal in München Pharmazie studiert und da ist er dann Teil dieser Münchner Bohème geworden, fing an zu schreiben und hat deswegen nochmal das Studium gewechselt zur Philosophie, Philologie und Theaterwissenschaften, bevor er komplett aufgehört hat, in den Sack gehauen hat und gesagt hat, ich bin Schriftsteller. Punkt. Pseudonym Klabund. Und hat dann auch, weil er eben auch diese Schriftsteller-Community aus München kannte, relativ schnell Kontakt zu Zeitschriften wie zum Beispiel Pan oder eben auch natürlich den Simplicissimus, die dann auch seine Gedichte und Texte veröffentlicht. Dann kam der Erste Weltkrieg, eine Zäsur natürlich für so viele, auch für ihn. Und wie so viele war er am Anfang auch begeistert, hat patriotische Soldatenlieder verfasst, musste selber nicht in den Krieg aufgrund des Lungenleidens und der Tuberkulose. Aber irgendwann im Laufe des Krieges zwischen 1914 und 19, es wurde allen klar, dass da liegt kein Segen drauf und er wandelte sich zu einem wirklich überzeugten Kriegsgegner und veröffentlichte, das hatten wir schon mal erzählt, ich finde es aber auch richtig mutig, 1917 einen offenen Brief an Wilhelm II., in dem er ihn aufforderte, abzudanken. Also das muss man sich trauen und natürlich ist ein Verfahren wegen Vaterlandsverrat und Majestätsbeleidigung eingeleitet worden. Ich fand das schon bemerkenswert mutig. Mhm. Neben dieser Tuberkulose hatte er noch andere schwere Schicksalsschläge, von denen haben wir auch erzählt. Das ist aber auch wichtig, um seine Gedichte so ein bisschen zu verstehen. Er hatte in einer der vielen Sanatorienaufenthalten seine geliebte Frau Brunhild, die Irene, viele seiner kleinen Liebesgedichte kennengelernt, die dann noch im Jahr der Hochzeit im Kindbett 1918 gestorben ist. Und auch das Kind starb bald danach. Ein Verlust, der ihn, ich glaube, schon an den Rand geführt hat und auch todessehnsüchtig gemacht hat. Er spiegelt das auch wirklich in seinen Texten. Dann 1925 die neue Liebe mit der Schauspielerin Carola Neher, die er kennengelernt hat, weil sie in seinem Stück Der Kreidekreis gespielt hat. Und da haben wir so ein bisschen den Konnex zu Bertolt Brecht, was ich auch spannend finde, weil sie dann auch Polly war, die erste Polly in Brechts legendärer Dreigroschenoper. Nach Klabunds Tod 1928 ist sie in der Dreigroschenoper von Bertolt Brecht aufgetreten. Die Ehefrau oder Witwe in dem Fall von Klabund.
3: Spannend.
2: Spannend, oder? 1928 ist er dann nochmal an einer Lungenentzündung erkrankt und dann in Davos auch gestorben. Und auch interessant, begraben wurde er in Crossen und die Grabrede hielt sein Freund Gottfried Benn.
3: Mhm. Ja. Tja.
2: Und mitgebracht habe ich ein Gedicht in der Stadtbahn und das ist aus dem vielleicht bekanntesten Gedichtband von Klabund, Harfenjule. von 1927. Und so ein bisschen würde ich darüber noch ganz kurz berichten. Das ist wirklich so eine neue Sachlichkeit at its best. Das sind so Zeitstreit und Leitgedichte. Er dokumentiert das soziale Elend der Weimarer Republik, gibt den Marginalisierten ein Gesicht und widmet ihnen Texte, Prostituierte, Obdachlose, Hungerleider, Kriminelle, all das, sozusagen all dem verleiht er eine eigene Sprache und eine eigene Würde, recht schonungslos, recht straight getextet, so eine Verbindung zwischen neuer Sachlichkeit und Expressionismus. Fasziniert mich sehr. Schaut mal, was ihr davon so ein bisschen mitbekommt. Und immer schwingt ein großes Mitgefühl mit diesen Ausgestoßenen, diesen nicht zur saturierten Bürgerlichkeit gehörenden Menschen mit. Also in der Stadtbahn von Klabund. Ein feiles Mädchen, schön und aufgetakelt, ihr gegenüber grün und unbemakelt, ein Jüngling, dessen Hände sanft behüten zwei Veilchensträußchen in den Seidendüten. Sie sieht ihn an. Er lächelt traurig blöde. Mein Gott, wie wird das heute wieder öde, bei Tante Linchen, die Geburtstag feiert. Die Dame hat sich nunmehr ganz entschleiert. Da ist er hingerissen, starrt ein Weilchen und reicht ihr wortlos alle seine Veilchen. Nun hat er nichts, für Tante kein Präsent. Er wundert sich, das schöne Fräulein flennt. Und ihre blassen Tränen auf die blauen Märzveilchen wie Gelübde niedertauen. Klabund.
3: Und auch ganz fein, ganz zart. Und eine richtige Geschichte, ne? Also ja. Das ist ein bisschen wie ein kleiner Filmausschnitt.
2: Genau. Das wäre auch eine kleine Szene, die man so beobachten kann, ja, oder könnte, wenn man vielleicht auch in dieser Stadtbahn sitzt oder ein kleiner, genau, so ein kleiner Filmausschnitt aus so einem Jim Jarmusch-Film, Schnitt, Gegenschnitt. Und er geht ja gleich rein, ein feines Mädchen, schön und aufgetakelt. Vielleicht, da würde ich an dieser Stelle wirklich gern noch sagen, ein feines Mädchen, das sind Prostituierte. Ein Mädchen, das sich feil bietet, das zu haben ist, das käuflich ist. Mhm. Und ihr gegenüber, grün und unbemakelt, ein Jüngling, ich schätze, keine Ahnung, ich habe so ein Bild im Kopf, irgend so ein 16-Jähriger, 17-Jähriger, ein bisschen schweißnasse Händchen noch, fährt noch zur Tante, weil es sich so gehört. Und ist natürlich von dem Gegenüber.
3: Tante Lieschen hat ja auch Geburtstag.
2: Tante Lieschen hat auch Geburtstag, genau. Und will ihr beide zwei Sträußchen mitbringen. Und als er so gewahr wird, in seiner pubertierenden Phase, wer ihm da gegenüber sitzt. Und das ist so wunderbar fein gemacht, finde ich. Also diese erste Strophe, dieses Setting, was er da aufmacht. Und dann der innere, kleine innere Monolog oder dieses lächelt traurig, blöde, mein Gott, wie wird das heute öde, ja. So, und dann die zweite Strophe, die mich wirklich umhaut, muss ich sagen. Mhm. Die Dame, also diese leichte, käufliche Dame, nunmehr ganz entschleiert, man kann sich das so ungefähr vorstellen. Also ich lebe auch in Hamburg und treffe in der U-Bahn oder in der im Bus manchmal Damen, die von der Reeperbahn kommen.
3: Ja, wobei so entschleiert, wie sie ist, wirst du sie im Bus dann auch
2: nicht sehen. Nein. Also nicht komplett entschleiert, aber sie sitzt ja in der Stadtbahn. Sie sitzt in der Stadtbahn. Ja, das Ganze findet immer noch im öffentlichen Raum statt. Weißt du? Also sie sitzen sich gegenüber, glaube ich, in dieser Bahn. Ja?
3: Bist du sicher?
2: Ja.
3: Ach, das ist ja interessant. Erzähl
2: ja,
3: mal.
2: Ich glaube ja. Ich glaube nicht, dass er sie gekauft hat. Also meiner Meinung nach verlassen die beiden diese Stadtbahn nicht. Aber es ist eine interessante Frage. Oder ist da sozusagen Gedankenstrich ist dann noch viel dazwischen und dann kommt dieser Moment, so oder so. Auf jeden Fall ist sie entschleiert, möglicherweise auch nackt. Wer weiß es, vielleicht hat sie auch einfach nur sozusagen ihren Umhang abgelegt. Und er ist hingerissen und starrt sie wortlos an. Und dann reicht er ihr diese Blumen. Und diese Geste, diese Art von Bewunderung, dieser Moment des so ernst genommen werdens und so bedacht werdens, das ist ein Moment, auf den sie nicht gefasst war. Und da gibt es diese wunderbare Zeile, er wundert sich, das schöne Fräulein Flint. Weil sie hat mit Sicherheit schon viel bekommen. Und deswegen kann es durchaus sein, dass die beiden auch da irgendwo in einem Separé gelandet sind. Also sie wird viel bekommen, aber das vermutlich noch nicht. Und das ist so schön, wie er das ausklingen lässt. Und dann wird er ganz poetisch, finde ich. Und das setzt sich auch sprachlich nochmal sehr deutlich von diesem doch eher etwas sachlich rüden Ton am Anfang. Und ihre blassen Tränen auf die blauen Märzfältchen wie Gelübde niedertauen. Weil das ist wirklich ein Moment, der sie... der ihr sozusagen so eine gewisse Würde gibt in dieser Situation. Und das finde ich ganz großartig an diesem Text, wie Vagabund, Klabund das hinbekommt.
3: So ist es. Also interessant, dass wir hier beide einen Film gucken und was anderes sehen.
2: Ein bisschen, ja.
3: Ich hatte den Eindruck, zweite Strophe ist ein Schnitt und wir finden uns jetzt in einem Zimmer wieder.
2: Möglich.
3: Und da liegt sie wie hingegossen und er, wie auch immer die Verabredung ist, aber er schenkt ihr Blumen. Und das... eigentlich ist alles das gleich, was wir wahrnehmen. Nur also, die Situation ist anders und es trägt auch gar nichts aus, was völlig egal ist. Stark ist diese

0: aufdringliche Leute abwehren kann. Also die, so stelle ich sie mir vor, das robuste Handwerk beherrscht in der Kommunikation.
1: Ja.
0: Sonst bricht das Herz auf, nicht kaputt, sondern da bricht was auf und ihre blassen Tränen werden zu Gelübden, zu Versprechen.
1: Genau, und diesen Moment hält er so wunderbar fest.
0: Macht.
1: Ja. Also, und was da auch immer passiert und was da auch immer zwischen den beiden war, das ist ein Moment des absoluten Respekts und reicht ihr wortlos alle seine Veilchen vor Bewunderung, und ohne sozusagen, das ist ja so ein Moment auch, wo ihr auch überhaupt nicht zu nahe kommt, sondern ihr einfach all seine Bewunderung schenkt in dieser Geste. Was ihn natürlich wiederum so ein bisschen wundert, aber in diesem Moment liegt ganz viel Zauberhaftes und ganz viel Mögliches für sie. Und
0: Große Überraschung,
1: große Anerkennung, ja.
0: In dieser Verbindung,
1: ja,
0: die da,
1: genau.
0: In dieser, die eben nicht durch Kraft, Macht oder Geld definiert ist, wie sonst offenbar, sondern durch ein besonderes Sehen und gesehen werden da drin. Und das überrascht beide.
1: Genau, das überrascht beide. Genau so ist es.
0: Toll.
1: Schön, oder? Ich finde auch. Und ich finde schon auch, also für mich auch die Verbindung zwischen diesen beiden Gedichten, die sich beide natürlich um diesen Topos der Liebe, der Bewunderung drehen. Aber es gibt eben auch noch etwas, sozusagen darüber hinaus, über diesen Moment, ja. Entweder es ist die Wolke, die mich auch immer wieder daran erinnern kann, wie tief ich empfinden kann, oder eben ist es dieser Respekt, den man auch in solchen Situationen mit genau solchen Gesten einfach ausdrücken kann. Und der immer wieder weit macht und wo dann beide, wie ich finde, sowohl Klabund und Brecht sofort auch den Ton ändern. Ja, und weicher werden.
0: Ja.
1: Finde ich.
0: Und erstaunlich weich. Und meine These zu Brecht, er ist vor sich selbst erschrocken.
1: Ja.
0: Hält es irgendwie kaum aus. Ja.
1: Ja.
0: Wunderbar.
1: Was hast du dazu gestellt?
0: Ich habe einen Vers aus dem zweiten Brief von Paulus an Timotheus, seinen Freund Timotheus. Und da steht im ersten Kapitel Vers 4, ich bin voll Verlangen, dich zu sehen, eingedenk deiner Tränen, damit ich mit Freude erfüllt werde. Also eine Begegnung zwischen zwei Männern, die auch einen Zugang zu ihren Gefühlen haben und die Tränen sind etwas Verbindendes und die Freude ist etwas, was erwartet wird. Finde ich ein ganz,
1: ganz schöner,
0: bezaubernder Vers und den lege ich hier mal dazu.
1: Danke. Ja, passt sehr gut, finde ich.
0: Lies uns auch nochmal.
1: So gerne in der Stadtbahn. Ein feiles Mädchen, schön und aufgetakelt. Ihr gegenüber grün und unbemakelt, ein Jüngling, dessen Hände sanft behüten, zwei Veilchensträußchen in den Seidentüten. Sie sieht ihn an. Er lächelt traurig, blöde. Mein Gott, wie wird das heute wieder öde, bei Tante Linchen, die Geburtstag feiert. Die Dame hat sich nunmehr ganz entschleiert. Da ist er hingerissen, starrt ein Weilchen und reicht ihr wortlos alle seine Veilchen. Nun hat er nichts, für Tante kein Präsent. Er wundert sich, das schöne Fräulein flennt und ihre blassen Tränen auf die blauen Märzveilchen wie Gelübde niedertauen. Klappund.
0: Vielen Dank, sehr, sehr schön. Von einem Pflaumenbaum und kleinen Veilchensträußen haben wir diese Folge genannt und wieder

0: zwei besondere Liebesgedichte rausgeblättert und wir sind gespannt, wie das euch gefallen hat. Wenn ihr Lust habt, schreibt uns über unsere Mailadresse seelenfutter@kirche-husum.de und bleibt uns gewogen, denn in zwei Wochen sind wir wieder dabei.
1: Auf jeden Fall. Ich freue mich schon sehr. Bis bald. Macht's gut. Tschüss.
0: Tschüss.